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1: Ich bin Felix Becker und das wird der Tag. In Berlin und Mecklenburg-Vorpommern sind heute die Bürgerinnen und Bürger zu wichtigen Wahlen aufgerufen.
2: In der Hauptstadt wird ein neues Abgeordnetenhaus gewählt. Gleichzeitig werden die 12 Bezirksverordnetenversammlungen neu bestimmt. In Mecklenburg-Vorpommern entscheiden die Wahlberechtigten über die Zusammensetzung des neuen Landtags. Die Wahllokale sind in beiden Ländern von 8 bis 18 Uhr geöffnet. Anschließend beginnt die Auszählung. Am Abend werden erste Ergebnisse erwartet. In Berlin richtet sich der Blick vor allem auf die künftigen Mehrheitsverhältnisse im Abgeordnetenhaus. Auch in Mecklenburg-Vorpommern wird sich zeigen, wie sich die Kräfteverhältnisse im neuen Landtag verändern. Ulrike Klein, Redaktion.
1: In Dublin beginnt heute ein zweitägiges informelles Treffen der Verkehrsminister der Europäischen Union.
3: Zum Auftakt kommen die Minister am Abend zu einem offiziellen Empfang und gemeinsamen Abendessen zusammen. Die eigentlichen Arbeitssitzungen finden am Montag statt. Dabei geht es unter anderem darum, wie neue Technologien die Verkehrssicherheit verbessern können und welche Folgen die Energiekrise für Europas Verkehrspolitik hat. An dem Treffen nehmen auch Vertreter der Europäischen Kommission teil. Timo Wiesner, Redaktion.
1: Auf dem Münchner Oktoberfest steht heute einer der traditionellen Höhepunkte auf dem Programm.
4: Bei der 191. Ausgabe des Volksfestes zieht der große Trachten- und Schützenzug durch die bayerische Landeshauptstadt. Tausende Mitwirkende aus dem In- und Ausland präsentieren in historischen Gewändern und Trachten die handwerkliche und kulturelle Vielfalt der Region. Begleitet wird der rund 7 Kilometer lange Festzug von zahlreichen Spielmannszügen sowie den prachtvoll geschmückten Gespannen der Münchner Brauereien. Das Spektakel führt mitten durch die Innenstadt bis zur Theresienwiese und lockt hunderttausende Zuschauer an die Straßenränder. Noah Ulrich, Redaktion.
1: In der Fußball-Bundesliga wird der 4. Spieltag am heutigen Sonntag mit 3 Begegnungen abgeschlossen. Im Mittelpunkt steht das Duell zwischen Bayer Leverkusen und RB Leipzig, das um 15.30 Uhr angepfiffen wird. Um 17.30 Uhr empfängt Schalke 04 den SV Elversberg. Den Abschluss bilden um 19.30 Uhr Paderborn und Hoffenheim. Auch in der Frauenbundesliga wird heute gespielt. Union Berlin empfängt um 18.30 Uhr RB Leipzig. Die aktuellen Temperaturen in Berlin mit Amalix und in Potsdam im holländischen Viertel 19 Grad. Morgen breitet sich von Nordwesten Regen aus, der am Nachmittag nach Süden abzieht, gefolgt von Schauern und einzelnen Gewittern. Temperaturen zwischen 19 und 21 Grad.
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1: Ich bin Selke Reich. In Berlin wird heute ein neues Abgeordnetenhaus gewählt. Rund 2,5 Millionen Menschen sind aufgerufen, ihre Stimme abzugeben. Erstmals dürfen auch 16- und 17-Jährige mitwählen.
2: Erwartet wird ein knappes Rennen zwischen der Linken und der CDU, die bisher gemeinsam mit der SPD regiert. Zusätzlich werden heute die 12 Bezirksverordnetenversammlungen neu gewählt. Die Wahllokale sind bis 18 Uhr geöffnet. Noah Ulrich, Redaktion.
1: Auch in Mecklenburg-Vorpommern wird heute ein neuer Landtag gewählt. Rund 1,3 Millionen Menschen sind wahlberechtigt, erstmals auch 16- und 17-Jährige. In den Umfragen liefern sich die SPD von Ministerpräsidentin Schwesig und die AfD ein enges Rennen. Die Wahllokale schließen um 18 Uhr. Die Wahlen in Mecklenburg-Vorpommern und Berlin sind heute auch für die Bundespolitik wichtig. Besonders im Blick steht das Abschneiden der CDU. Bundeskanzler und Parteichef Merz hat in den frühen Abend das CDU-Präsidium zu Beratungen nach Berlin eingeladen. Merz steht seit der deutlichen Niederlage seiner Partei bei der Landtagswahl in Sachsen-Anhalt unter Druck. Je nach Ergebnis könnte die Diskussion über seinen Kurs und seine Führung wieder zunehmen. Das US-Militär hat in der Karibik erneut ein mutmaßliches Drogenboot angegriffen. Dabei wurden 4 Menschen getötet. Das US-Militär erklärt, das Schiff sei am Drogenhandel beteiligt gewesen. Die USA greifen seit rund einem Jahr immer wieder mutmaßliche Schmugglerboote in der Karibik und im Ostpazifik an. Dabei wurden inzwischen mehr als 200 Menschen getötet. Kritiker halten die Angriffe für völkerrechtswidrig. Die Houthi-Rebellen im Jemen haben sich zu den jüngsten Angriffen auf Saudi-Arabien bekannt. Die Gruppe erklärt, sie habe unter anderem die Hauptstadt Riad und Ölanlagen am Roten Meer mit Raketen und Drohnen angegriffen. In Riad hatten Anwohner zuvor Explosionen gehört. In der Nähe des internationalen Flughafens war eine Rauchsäule zu sehen. Die Houthi bezeichnen die Angriffe als Reaktion auf das Vorgehen Saudi-Arabiens gegen die jemenitische Hauptstadt Sanaa. Die aktuellen Ergebnisse der ersten Fußball-Bundesliga. Borussia Mönchengladbach gegen FSV Mainz 05 3:4. Eintracht Frankfurt gegen SC Freiburg 2:2. HSV gegen 1. FC Köln 2:1. Werder Bremen gegen FC Augsburg 3:2. Und VfB Stuttgart gegen Borussia Dortmund 0:1. Und in der zweiten Liga hat Hertha BSC in Dresden 2:1 gewonnen. Die aktuellen Temperaturen in Berlin-Mitte am Alex und am Funkturm 15 Grad, genauso in Potsdam am Stadtschloss. Heute breitet sich erst Regen aus, der im Tagesverlauf abzieht. Dahinter lockert die Bewölkung auf, bevor sich einzelne Schauer und örtliche kurze Gewitter entwickeln. Die Höchstwerte liegen zwischen 19 und 21 Grad. Morgen erwartet uns wechselnde Bewölkung mit einzelnen Schauern. Die Temperaturen erreichen Höchstwerte von 17 bis 19 Grad.
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1: Ich bin Silke Reich. Nach dem tödlichen Unfall in Berlin-Prenzlauer Berg ist die Bösebrücke wieder für Autos und Straßenbahnen frei. Die S-Bahn-Linien S1 und S25 bleiben dagegen voraussichtlich noch heute unterbrochen. Ein Kran soll das Auto bergen, das von der Brücke auf die Gleise gestürzt war. Der Fahrer kam dabei ums Leben. In der KZ-Gedenkstätte Sachsenhausen in Oranienburg ist gestern an die homosexuellen Opfer des Nationalsozialismus erinnert worden. Und 1200 Menschen waren dort wegen ihrer sexuellen Orientierung inhaftiert. Weniger als die Hälfte von ihnen überlebte. Zu der Gedenkstunde hat das Bündnis Queeres Brandenburg eingeladen. Und in mehreren Städten in Brandenburg haben gestern hunderte Menschen den Christopher Street Day gefeiert. In Hennigsdorf waren mehr als 500 Teilnehmer dabei, in Bad Belzig etwa 350. Auch in Jüterbog kamen mehrere hundert Menschen zum ersten CSD der Stadt. Eine rechtsextreme Gegendemonstration in Hennigsdorf hatte rund 20 Teilnehmer. Hertha BSC bleibt in der zweiten Bundesliga weiter ohne Punktverlust. Die Berliner gewannen bei Dynamo Dresden mit 2:1 und damit auch ihr sechstes Saisonspiel. Die Berliner gehen damit als Tabellenführer in die dreiwöchige Länderspielpause. Die aktuellen Temperaturen in Berlin-Mitte am Alex und am Funkturm 15 Grad, genauso in Potsdam am Stadtschloss. Heute breitet sich erst Regen aus, der im Tagesverlauf abzieht. Dahinter lockert die Bewölkung auf, bevor sich einzelne Schauer und örtliche kurze Gewitter entwickeln. Die Höchstwerte liegen zwischen 19 und 21 Grad. Morgen erwartet uns wechselnde Bewölkung mit einzelnen Schauern. Die Temperaturen erreichen Höchstwerte von 17 bis 19 Grad.

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1: Ich bin Selke Reich. In Berlin wird heute ein neues Abgeordnetenhaus gewählt. Rund 2,5 Millionen Menschen sind aufgerufen, ihre Stimme abzugeben. Erstmals dürfen auch 16- und 17-Jährige mitwählen.
2: Erwartet wird ein knappes Rennen zwischen der Linken und der CDU, die bisher gemeinsam mit der SPD regiert. Zusätzlich werden heute die 12 Bezirksverordnetenversammlungen neu gewählt. Die Wahllokale sind bis 18 Uhr geöffnet. Noah Ulrich, Redaktion.
1: Auch in Mecklenburg-Vorpommern wird heute ein neuer Landtag gewählt. Rund 1,3 Millionen Menschen sind wahlberechtigt, erstmals auch 16- und 17-Jährige. In den Umfragen liefern sich die SPD von Ministerpräsidentin Schwesig und die AfD ein enges Rennen. Die Wahllokale schließen um 18 Uhr. Die Wahlen in Mecklenburg-Vorpommern und Berlin sind heute auch für die Bundespolitik wichtig. Besonders im Blick steht das Abschneiden der CDU. Bundeskanzler und Parteichef Merz hat in den frühen Abend das CDU-Präsidium zu Beratungen nach Berlin eingeladen. Merz steht seit der deutlichen Niederlage seiner Partei bei der Landtagswahl in Sachsen-Anhalt unter Druck. Je nach Ergebnis könnte die Diskussion über seinen Kurs und seine Führung wieder zunehmen. Das US-Militär hat in der Karibik erneut ein mutmaßliches Drogenboot angegriffen. Dabei wurden 4 Menschen getötet. Das US-Militär erklärt, das Schiff sei am Drogenhandel beteiligt gewesen. Die USA greifen seit rund einem Jahr immer wieder mutmaßliche Schmugglerboote in der Karibik und im Ostpazifik an. Dabei wurden inzwischen mehr als 200 Menschen getötet. Kritiker halten die Angriffe für völkerrechtswidrig. Die Houthi-Rebellen im Jemen haben sich zu den jüngsten Angriffen auf Saudi-Arabien bekannt. Die Gruppe erklärt, sie habe unter anderem die Hauptstadt Riad und Ölanlagen am Roten Meer mit Raketen und Drohnen angegriffen. In Riad hatten Anwohner zuvor Explosionen gehört. In der Nähe des internationalen Flughafens war eine Rauchsäule zu sehen. Die Houthi bezeichnen die Angriffe als Reaktion auf das Vorgehen Saudi-Arabiens gegen die jemenitische Hauptstadt Sanaa. Die aktuellen Ergebnisse der ersten Fußball-Bundesliga. Borussia Mönchengladbach gegen FSV Mainz 05 3:4. Eintracht Frankfurt gegen SC Freiburg 2:2. HSV gegen 1. FC Köln 2:1. Werder Bremen gegen FC Augsburg 3:2. Und VfB Stuttgart gegen Borussia Dortmund 0:1. Und in der zweiten Liga hat Hertha BSC in Dresden 2:1 gewonnen. Die aktuellen Temperaturen in Berlin-Mitte am Alex und am Funkturm 15 Grad, genauso in Potsdam am Stadtschloss. Heute breitet sich erst Regen aus, der im Tagesverlauf abzieht. Dahinter lockert die Bewölkung auf, bevor sich einzelne Schauer und örtliche kurze Gewitter entwickeln. Die Höchstwerte liegen zwischen 19 und 21 Grad. Morgen erwartet uns wechselnde Bewölkung mit einzelnen Schauern. Die Temperaturen erreichen Höchstwerte von 17 bis 19 Grad.
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George Benson, Beyond the Sea. Schön, oder? Und wenn wir mal auf den Grund dieses Sees und dieses Meeres tauchen, dann stellen wir fest, Beyond the Sea ist eine Adaption des berühmten französischen Chansons La Mer von Charles Trenet. Wobei La Mer eher eine Hymne, eine romantische Hommage an das Meer ist, also poetisch, wirklich romantisch. Und diese englische Fassung, geschrieben von Bobby Darin, stellt eher die Liebesbeziehung, also die Romantik in einer Zweierbeziehung in den Vordergrund. Man kann vergleichen, muss man aber nicht. Wir bleiben aber noch einen Moment beim Vergleichen. Und zwar der nächste Titel heißt nämlich Compare to What? Das ist Roberta Fleck, hier bei Ella mit Uli Zelle. Guten Morgen und jetzt Roberta. 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

Das war Avishai Cohen, beziehungsweise genauer gesagt das Avishai Cohen Quintett mit Lucky. Und Cohen ist ein Bassist, stammt aus Israel und ging schon als junger Mann allerdings, wie viele andere auch, nach New York. Wo auch sonst hin, denn das ist ja sozusagen die Startrampe, wenn man Erfolg haben will, neben London, sage ich jetzt mal. Und am Anfang konnte er, wie viele andere, auch von der Musik nicht leben. Er ja später ja, andere vielleicht nie oder selten. Und er arbeitete zunächst als Möbelpacker und auf dem Bau. Und seine ersten großen Bühnen in New York, das waren im Endeffekt die Bahnsteige, die Platforms, der Underground. Also öffentliche Auftritte in den Öffis. Nee, das kennen wir ja auch von Berliner Bahnsteigen in der U-Bahn und der S-Bahn. Ich hoffe, es geht euch gut an diesem Sonntagmorgen in Berlin. Und wo auch immer ihr uns hört in dieser Ellerwelt, wer in Berlin lebt, sollte heute zur Wahl gehen, da neue Abgeordnete gewählt werden in unser Abgeordnetenhaus. Und am Ende dann auch der regierende Bürgermeister bzw. die regierende Bürgermeisterin. Wie auch immer, ihr habt die Wahl. Und ihr habt euch, wie gesagt, auch entschieden für den richtigen Sender, nämlich Ella. Und jetzt kommt hier Minnie Riperton mit der coolen Behauptung: Ich bin jung, willensstark und fähig. Young, willing and able. Bei Ella. Für den besten Jazz. 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

Nat King Cole hat diesen Song ja auch in Deutsch, in Italienisch, in Spanisch, sogar in Japanisch eingesungen. Und er war ohnehin ein sehr sprachbegabter Musiker, weil er seine Titel oft in vielen anderen Sprachen auch interpretiert bzw. gesungen hat. Als Sänger hat er sich selber nicht für gut befunden. Also er fand eher Durchschnitt. Aber ich finde, es ist ein absolutes Understatement. Denn das wäre ja so, als würde man sagen, Ella sei ein Sender wie jeder andere auch. Nix da. Hier wird nämlich der beste Jazz, Soul und Blues in Berlin gespielt. Und hier der nächste Beweis dafür. Judith Hill und Jammin' in the Basement. Also ab in den Keller und

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1: Ich bin Silke Rech. Nach dem tödlichen Unfall in Berlin-Prenzlauer Berg ist die böse Brücke wieder für Autos und Straßenbahnen frei. Die S-Bahn-Linien S1 und S25 bleiben dagegen voraussichtlich noch heute unterbrochen. Ein Kran soll das Auto bergen, das von der Brücke auf die Gleise gestürzt war. Der Fahrer kam dabei ums Leben. In der KZ-Gedenkstätte Sachsenhausen in Oranienburg ist gestern an die homosexuellen Opfer des Nationalsozialismus erinnert worden. Rund 1200 Menschen waren dort wegen ihrer sexuellen Orientierung inhaftiert. Weniger als die Hälfte von ihnen überlebte. Zu der Gedenkstunde hat das Bündnis Queeres Brandenburg eingeladen. Und in mehreren Städten in Brandenburg haben gestern hunderte Menschen den Christopher Street Day gefeiert. In Hennigsdorf waren mehr als 500 Teilnehmer dabei, in Bad Belzig etwa 350. Auch in Jüterbog kamen mehrere hundert Menschen zum ersten CSD der Stadt. Eine rechtsextreme Gegendemonstration in Hennigsdorf hatte rund 20 Teilnehmer. Hertha BSC bleibt in der zweiten Bundesliga weiter ohne Punktverlust. Die Berliner gewannen bei Dynamo Dresden mit 2:1 und damit auch ihr 6. Saisonspiel. Die Berliner gehen damit als Tabellenführer in die 3-wöchige Länderspielpause. Die aktuellen Temperaturen in Berlin-Mitte am Alex und am Funkturm 15 Grad, genauso in Potsdam am Stadtschloss. Heute breitet sich erst Regen aus, der im Tagesverlauf abzieht. Dahinter lockert die Bewölkung auf, bevor sich einzelne Schauer und örtliche kurze Gewitter entwickeln. Die Höchstwerte liegen zwischen 19 und 21 Grad. Morgen erwartet uns wechselnde Bewölkung mit einzelnen Schauern. Die Temperaturen erreichen Höchstwerte von 17 bis 19 Grad.

Kurz nach 8:30, ihr seid bei Ella am Morgen und am Sonntagmorgen, genauer gesagt, mit Uli Zelle. And we got the rhythm. Klar, mit Tony Bennett und Diane Krall. Und für Krall ging damit ein Traum in Erfüllung. Sie soll angeblich in Tränen ausgebrochen sein, in Freudentränen natürlich, als sie von dem Angebot erfuhr, Bennett will mit ihr gemeinsam singen. Ja, und das durfte sie dann mit dem Duettkönig zusammen. Also wirklich nur die Besten. Hallo. Wir setzen jetzt noch eins drauf. Wir kommen nämlich vom Duett zum Trio. In den 1950er Jahren gab es ein sensationelles Gesangstrio. David Lambert, John Hendrick und Annie Ross. Und die drei gingen 1957 an den Start in den USA, damals noch in Zeiten der Rassentrennung. Und das war eine Sensation. Ein Schwarzer, ein Weißer, eine Frau, ein Trio. Großartig. So, und wir hören jetzt von den dreien Monen. Na, dann mal los.

Jasmine Lacey, Sweetest Season. Wir haben ja seit dem 1. September, also meteorologisch schon Herbst, aber am 23., jetzt ist es am Mittwoch, ist dann auch der kalendarische Herbst. Aber wie geht es euch? Ich habe immer noch dieses Spätsommergefühl. Also solange die Sonne scheint, die Temperaturen noch erträglich sind, ist für mich eigentlich noch immer Sommer. Also ein bisschen Spätsommer. Und solange wir keinen Bodenfrost haben vor allen Dingen. Das heißt also in der Kneipe, im Café, noch draußen sitzen, Fahrrad fahren oder mit dem Roller oder im Auto, Verdeck aufmachen, Sonne reinlassen, Ella hören. Besser geht's doch gar nicht. Wir hören jetzt Oscar Brown Jr., den lassen wir nämlich jetzt auch rein, mit der Sonne, mit Mr. Kicks vom Album Sin and Soul. Aber kann denn Soul Sünde sein?

Das war Seal mit Love for Sale, ein Song über die käufliche Liebe. Und Seal war ja letztlich oder in letzter Zeit immer mehr in den Schlagzeilen aufgrund seiner Ehe mit Heidi Klum. Aber der macht auch gute Songs, also als Musiker müsste er eigentlich auch mal irgendwie mehr genannt werden. Ist zurzeit übrigens auch auf Tour, für uns ein bisschen weit weg, Rio und Sao Paulo stehen an, da kommen wir jetzt so schnell nicht hin. Ich sage, wo ihr aber hinkommt, ist zu Ella. Willkommen bei Ella, guten Morgen, sagt Uli Zelle an dieser Stelle. Und kleiner Reminder, heute ist ja Wahltag, also ab an die Urne. Und wählen ist wichtig. Also ihr seid ja der Souverän, ihr bestimmt, in welche Richtung es geht. Und ich denke mal, nach den letzten Wahlen wird es eine große Wahlbeteiligung geben. Die wird sehr hoch sein. So, also wählt aus. Wir kommen zu Searching. Der nächste Titel bei Ella auf der Suche ist Roy

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1: Ich bin Silke Reich. In Berlin läuft seit 8 Uhr die Wahl zum neuen Abgeordnetenhaus. Rund 2,5 Millionen Menschen können ihre Stimme abgeben.
2: Erstmals dürfen bei der Wahl auch 16- und 17-Jährige mitentscheiden. Umfragen deuten auf ein enges Rennen zwischen Linken und CDU hin. Gleichzeitig werden heute die 12 Bezirksverordnetenversammlungen neu gewählt. Dafür sind gut 2,7 Millionen Menschen wahlberechtigt. Die Wahllokale schließen um 18 Uhr. Timo Wiesner, Redaktion.
1: Auch in Mecklenburg-Vorpommern entscheiden die Menschen heute über einen neuen Landtag. Etwa 1,3 Millionen Wahlberechtigte sind dazu aufgerufen. Auch Jugendliche ab 16 Jahren können erstmals mitmachen. Besonders spannend dürfte das Abschneiden von SPD und AfD werden. Beide Parteien lagen zuletzt in den Umfragen dicht beieinander. Gewählt werden kann noch bis 18 Uhr. In Russland geht heute die dreitägige Parlamentswahl zu Ende. Mehr als 110 Millionen Menschen sind zur Abstimmung über die neue Staatsduma aufgerufen. Auch in den von Russland kontrollierten Gebieten der Ukraine wird gewählt. Die ukrainische Regierung erkennt die Abstimmung dort nicht an. Die Partei Geeintes Russland von Präsident Putin verfügt bisher über eine deutliche Mehrheit im Parlament. Erste Ergebnisse werden heute Abend erwartet. US-Präsident Trump hat eine neue Aufsichtsbehörde für künstliche Intelligenz angekündigt. Die sogenannte AI Force soll die Entwicklung der Technologie begleiten und auf möglichen Missbrauch achten. Einen Beauftragten will Trump demnächst ernennen. Gleichzeitig betonte der Präsident, dass die KI-Branche nicht ausgebremst werden solle. Die USA wollen ihren technologischen Vorsprung gegenüber China behalten. Die Wirtschaftsweise Grimm hat den geplanten neuen Tankrabatt der Bundesregierung kritisiert. Sie hält es für falsch, das Fahren mit Verbrennern auf Kosten der jüngeren Generation zu fördern. Die Bundesregierung will ab Oktober die Energiesteuer auf Kraftstoffe senken. Spätestens ab Januar ist außerdem ein Spritpreisdeckel geplant. Wirtschaftsministerin Reiche sieht einen solchen Preisdeckel allerdings skeptisch. Die aktuellen Temperaturen in Berlin Mitte am Alex und am Funkturm 16 Grad, genauso in Potsdam am Stadtschloss. Heute breitet sich erst Regen aus, der im Tagesverlauf abzieht. Dahinter lockert die Bewölkung auf, bevor sich einzelne Schauer und örtliche kurze Gewitter entwickeln. Die Höchstwerte liegen zwischen 19 und 21 Grad. Morgen erwartet uns wechselnde Bewölkung mit einzelnen Schauern. Die Temperaturen erreichen Höchstwerte von 17 bis 19 Grad.
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Das war Ellie Bruner mit The Year of the Cat. Nach dem chinesischen Kalender haben wir aber im Moment das Jahr des Pferdes. Guten Morgen, herzlich willkommen bei Ella am Sonntag aus Berlin, der Hauptstadt des Jazz, ich sage mal Jazz, Soul und Blues. Und heute wird ja bei uns gewählt, ab 18 Uhr wissen wir dann mehr. Danke zunächst einmal für eure Senderwahl. Danke dafür, sagt Uli Zeller heute im Studio. Und Musik erzählt ja Geschichten, ja, also von der Liebe, aber auch vom Schmerz, von der Sehnsucht, das ganze Programm. Der nächste Song erzählt vom Leben im Zuchthaus, von der legendären Parchment Farm. Und das war eine berüchtigte Haftanstalt im Bundesstaat Mississippi, auch mit Todesstrafe und allem drum und dran. Und die Gefangenen mussten meist Zwangsarbeit leisten in den Baumwollfeldern der Region. Und davon singt jetzt Moses Allison, Parchment Farm, auf Ella. Fühl den besten Jazz, Soul und Blues.

Mama's Gun und Brian Jackson mit Dick. Mama's Gun trat ja schon beim legendären Jazzfestival Jazz Baltica auf. Das ist ja ein Open-Air-Event an der Ostsee, also oben im Norden in Schleswig-Holstein, mit mediterranem Flair trotzdem. Also man kann da ja hinfahren mit dem Zelt, mit dem Wohnmobil, mit dem Wohnwagen. Plätze sind immer knapp, immer hart umkämpft, also rechtzeitig entscheiden. Und es ist nicht wie Wacken, also wo man so nur sozusagen im Matsch versinkt, also alles geordnet und ordentlich. In diesem Jahr, nee, Quatsch, das sage ich, in diesem Jahr ist vorbei. Im nächsten Jahr, vom 24. bis zum 27. Juni. Ich sag's nur jetzt schon, wie gesagt, wegen der begehrten Plätze. Also Vorfreude, Love and Happiness an der Ostsee und jetzt hier bei Ella mit Morty Alexander, Love and Happiness.

Gilberto Gil mit Palco. Portugiesisch, Deutsch, die Bühne. Und was bietet denn die Bühne Berlins? Also für Freunde des Jazz. Im B-Flat spielt das Simone Basile Trio. Beginn 20 Uhr, Ort Dirksenstraße. Ihr wisst ja, quasi im Schatten des Fernsehturms. Und wer Englisch gut versteht, der kann auch mitlachen, wenn es heißt Laughing Spree. Englische Comedy auf dem Lounge-Schiff an der Mühlenstraße in Mitte, Beginn 20 Uhr. Und hier bei Ella jetzt zur Stunde das Stella Starlight Trio und Don't You Forget About Me. Nur zur kleinen Erinnerung, ihr hört Ella und hier ist Uli Zeller. Guten Morgen und willkommen.

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1: Ich bin Silke Rech. In zwei Brandenburger Kommunen wird heute ein neuer Bürgermeister oder eine neue Bürgermeisterin gewählt. In Strausberg wird die Wahl wiederholt, nachdem die vorherige Abstimmung wegen Manipulationsvorwürfen und Einsprüchen für ungültig erklärt worden war. Auch in Schönwalde-Glien wird gewählt. Erreicht dort oder in Strausberg niemand mehr als die Hälfte der Stimmen, kommt es in 3 Wochen zur Stichwahl. In Berlin haben mehr als 2000 Menschen beim sogenannten Marsch für das Leben gegen Abtreibungen demonstriert. Gleichzeitig gab es mehrere Gegenproteste mit jeweils rund 100 Teilnehmern. Für einen Zwischenfall sorgten mehrere Menschen, die sich Zutritt zur Charité verschafften. Die Polizei ermittelt wegen des Verdachts auf Hausfriedensbruch. Ein mutmaßlicher Kampfmittelfund hat am Abend in Rathenow einen größeren Einsatz ausgelöst. In einem Mehrfamilienhaus sollen Kampfmittel entdeckt worden sein. Mehrere Wohnhäuser wurden daraufhin evakuiert und die Heidefeldstraße komplett gesperrt. Was genau gefunden wurde, ist noch unklar. Zum World Cleanup Day wird heute auch in Berlin und Brandenburg Müll gesammelt. Aktionen gibt es unter anderem am Berliner Spreeufer, am Tegeler See sowie in Cottbus, Wittstock und Potsdam. Die weltweite Aktion geht auf eine Initiative aus Estland zurück. Die aktuellen Temperaturen in Berlin Mitte am Alex und am Funkturm 16 Grad, genauso in Potsdam am Stadtschloss. Heute breitet sich erst Regen aus, der im Tagesverlauf abzieht. Dahinter lockert die Bewölkung auf, bevor sich einzelne Schauer und örtliche kurze Gewitter entwickeln. Die Höchstwerte liegen zwischen 19 und 21 Grad. Morgen erwartet uns wechselnde Bewölkung mit einzelnen Schauern. Die Temperaturen erreichen Höchstwerte von 17 bis 19 Grad.

Oh, dieser Oscar Peterson. So ein Piano hat ja bekanntlich, ich habe es nicht nachgezählt, aber ich habe es mir sagen lassen, 88 Tasten. Und ich weiß nicht, wie viele Peterson bei diesem Stück angeschlagen hat. Er wird nicht alle angeschlagen haben, aber die Seiten des Flügels, also unter dem Deckel da, die sind wahnsinnig in Schwingung gebracht worden. Das ist wirklich ein bewegtes Meer an Tönen und deshalb passt der Titel auch so gut zu diesem Stück. Wave, die Welle. Herzlich willkommen nochmal bei Ella und auf unserer Welle könnt ihr uns hören. Das ist übrigens die 91.0 in Berlin und die 90.7 in Potsdam, also in Potsdam und um Potsdam herum. Bei Ella für den besten Jazz, Soul und Blues hören wir jetzt Steely Dan mit dem Titel Babylon Sisters oder Babylon Sisters. Ich weiß gar nicht, wie man das im Englischen ausspricht. Babylon, egal. Auf jeden Fall, ihr wisst, was ich meine. Hat nichts zu tun mit der Serie, die über die Weimarer Republik läuft. Aber übrigens, die läuft gerade wieder im Fernsehen. Hochinteressant, solltet ihr euch mal anschauen. Jetzt kommen wir aber zu den Babylon Sisters von Steely Dan. Und die laufen nicht durch Berlin, sondern über den Sunset Boulevard in Kalifornien.

die Womack Sisters. Und die kommen natürlich, der Name verrät es, Womack, aus der souligen Großfamilie. Und das ist jetzt die neue Generation, die wir gehört haben. Aber wenn der Großvater Sam Cooke heißt und der Onkel Bobby Womack und die Eltern Linda und Cecil Womack, was willst du da machen? Da kannst du keinen Hip-Hop machen, da musst du einfach auch Soul machen, da musst du handgemachte Musik machen. Und da sind die Womack Sisters ja in bester Gesellschaft mit Jazzgrößen, wie zum Beispiel Norah Jones. In the morning, am Sonntagmorgen auf Ella mit Uli.

Wives and Lovers, Nancy Wilson. Und da geht es genau um diesen sehr männlich ausgeprägten Wunsch. Ehefrauen sollten auch Geliebte sein. Wives should always be lovers too, heißt es zumindest im Text. Ich habe es mir nicht ausgedacht. Aber wir müssen oder wir dürfen die Songtexte aus den 1960er Jahren nicht auf die Goldwaage Baujahr 2026 legen. Das geht nämlich dann schief. Da kommt ein falscher Wert raus. So, da lobe ich mir doch so einfache und schöne Titel wie zum Beispiel And I Love Her. Hier ist Till.

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1: Ich bin Silke Reich. In Berlin läuft seit 8 Uhr die Wahl zum neuen Abgeordnetenhaus. Rund 2,5 Millionen Menschen können ihre Stimme abgeben.
2: Erstmals dürfen bei der Wahl auch 16- und 17-Jährige mitentscheiden. Umfragen deuten auf ein enges Rennen zwischen Linken und CDU hin. Gleichzeitig werden heute die 12 Bezirksverordnetenversammlungen neu gewählt. Dafür sind gut 2,7 Millionen Menschen wahlberechtigt. Die Wahllokale schließen um 18 Uhr. Timo Wiesner, Redaktion.
1: Auch in Mecklenburg-Vorpommern entscheiden die Menschen heute über einen neuen Landtag. Etwa 1,3 Millionen Wahlberechtigte sind dazu aufgerufen. Auch Jugendliche ab 16 Jahren können erstmals mitmachen. Besonders spannend dürfte das Abschneiden von SPD und AfD werden. Beide Parteien lagen zuletzt in den Umfragen dicht beieinander. Gewählt werden kann noch bis 18 Uhr. In Russland geht heute die dreitägige Parlamentswahl zu Ende. Mehr als 110 Millionen Menschen sind zur Abstimmung über die neue Staatsduma aufgerufen. Auch in den von Russland kontrollierten Gebieten der Ukraine wird gewählt. Die ukrainische Regierung erkennt die Abstimmung dort nicht an. Die Partei Geeintes Russland von Präsident Putin verfügt bisher über eine deutliche Mehrheit im Parlament. Erste Ergebnisse werden heute Abend erwartet. US-Präsident Trump hat eine neue Aufsichtsbehörde für künstliche Intelligenz angekündigt. Die sogenannte AI Force soll die Entwicklung der Technologie begleiten und auf möglichen Missbrauch achten. Einen Beauftragten will Trump demnächst ernennen. Gleichzeitig betonte der Präsident, dass die KI-Branche nicht ausgebremst werden solle. Die USA wollen ihren technologischen Vorsprung gegenüber China behalten. Die Wirtschaftsweise Grimm hat den geplanten neuen Tankrabatt der Bundesregierung kritisiert. Sie hält es für falsch, das Fahren mit Verbrennern auf Kosten der jüngeren Generation zu fördern. Die Bundesregierung will ab Oktober die Energiesteuer auf Kraftstoffe senken. Spätestens ab Januar ist außerdem ein Spritpreisdeckel geplant. Wirtschaftsministerin Reiche sieht einen solchen Preisdeckel allerdings skeptisch. Die aktuellen Temperaturen in Berlin Mitte am Alex und am Funkturm 16 Grad, genauso in Potsdam am Stadtschloss. Heute breitet sich erst Regen aus, der im Tagesverlauf abzieht. Dahinter lockert die Bewölkung auf, bevor sich einzelne Schauer und örtliche kurze Gewitter entwickeln. Die Höchstwerte liegen zwischen 19 und 21 Grad. Morgen erwartet uns wechselnde Bewölkung mit einzelnen Schauern. Die Temperaturen erreichen Höchstwerte von 17 bis 19 Grad.
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So, wir haben es kurz nach 10. Ihr seid bei Ella und das ist der richtige Weg zur guten Musik. Get Your Way von Jamie Cullum haben wir gerade gehört. Und hier ist Uli Zelle für euch im Studio an diesem Wahlsonntag. Und wenn ihr es nicht schon gemacht habt, geht bitte wählen. Und auf dem Weg dahin über ellaradio.de könnt ihr uns auch unterwegs im Ohr haben. Und im Autoradio natürlich auf der 91.0 in Berlin oder der 90.7 in Potsdam. Aber wählen ist Pflicht. Devoir im Englischen. Und so heißt auch der nächste Titel von Nadja Albertson. Devoir.

Dieser verliebte Junge, This Guy in Love von Herb Albert, landete 1968 auf Platz 1 der Billboard-Charts. 1968, wie gesagt. Und hat sich da 4 Monate gehalten. Also das ist schon großartig. Ein echter Dauerbrenner. Und jetzt Achtung, Überleitungsgag. vom Dauerbrenner zum Qualm. Wenn es irgendwo brennt, dann entwickelt sich ja Rauch, Smoke. Und der nächste Titel heißt Smoke Inside a Jar. Also Rauch im Glas von Joe Harrop und Lady Blackbird. Also welche Geschichte dahinter steckt, ich musste lange nachlesen. Ich glaube, mein Kollege Erik Sommer hat mir da auch ein bisschen auf die Sprünge geholfen. Der hat nämlich noch genau, der macht sowas ja, der macht ja sowas immer. Also die beiden sollen auf jeden Fall in der Bar gesessen haben, also die Joe Harrop und die Lady Blackbird, also nicht der Sommer. Und die haben beobachtet, wie ein Cocktail, old fashioned, unter einer Glasglocke serviert wurde. Und da entwickelte sich dann ein duftender Holzrauch offensichtlich unter diesem Glas, also wahrscheinlich wegen des Aromas. Und der Rauch soll sie dann verzaubert haben und so einen Titel inspiriert haben, Smoke Inside a Jar. Und da ist die Geschichte dazu fast länger als der Song.

Wonderwall. Im Original übrigens von Oasis. Die kommen ja wieder zusammen, gehen auf Tour. Die zerstrittenen Brüder. Hier allerdings von Paul Anka. Irgendwie in die Klangwelt des Swings, der 1950er Jahre katapultiert. Ich sage willkommen.

Aber im Text, wenn man hinhört, geht die Reise durchs All noch viel weiter. Da ist nämlich die Rede von Jupiter und vom Mars. Und das alles im Jahr 1964. Also da war höchstens eine Peterchens Mondfahrt möglich, mehr nicht. 1969 ist er dann der erste oder die ersten Menschen sind erst zum Mond geflogen. Hier ist Ella am Morgen, am Sonntagmorgen mit Uli Zelle und jetzt geht's ab. Lift off für Fly Me to the Moon.

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Save the Children von Jill Scott-Heron. Und das ist wirklich tatsächlich von ihm auch so gemeint, ein eindringlicher Appell, mehr für unsere Kinder zu tun, damit sie diese Welt nach uns erhalten. Save the Children. Es ist übrigens auch eine international arbeitende Kinderhilfsorganisation, tatsächlich weltweit unterwegs und besonders natürlich in Regionen, wo Kinder bedroht sind, vernachlässigt sind in Krisen und Kriegsgebieten. Und die Helfer gehen da wirklich in Ecken der Welt. Da tut's schon weh. Wichtige Sache, also Save the Children. So, ihr hört Ella aus Berlin, der Hauptstadt des deutschen Jazz, Soul und Blues. Und in welcher anderen deutschen Stadt, wir sagen es immer wieder, gibt es so viele Konzerte, so viele Clubs, so viele Bühnen, so viele Bars, in denen auch unsere Musik gespielt wird? Antwort? In keiner. Und die Musik holen wir uns ja auch aus der ganzen Welt ins Programm. Jetzt aus London mit dem Steve White Trio, benannt nach Steve White, dem Drummer der Gruppe oder des Trios. Und hier der Titel My Ever Changing Moods. Meine Stimmung wechselt auch.

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So, und hier ist jetzt Ella mit Melody Gardet. Over the Rainbow.

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Achtung, Emergency on Planet Earth von Jamiroquai. Wir haben ja schon vorhin von seinem Keyboarder Matt Johnson etwas gehört. Ihr hört Ella für den besten Jazz, Soul und Blues. Und es ist Zeit für den Kapellmeister und Pianisten Jeff Goldblum, der wieder einmal mit seinem legendären Mildred Snitzer Orchestra ohne Mildred Snitzer antritt. Hier eine neue Aufnahme aus diesem Jahr, Mean to Me.

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1: Ich bin Silke Rech. In Berlin läuft die Wahl zum neuen Abgeordnetenhaus. Und 2,5 Millionen Menschen können noch bis 18 Uhr ihre Stimme abgeben.
2: Gleichzeitig werden auch die 12 Bezirksverordnetenversammlungen neu gewählt. Dafür dürfen zusätzlich rund 240.000 EU-Bürger abstimmen. Bei der Abgeordnetenhauswahl wird ein knappes Ergebnis erwartet. Um 18 Uhr gibt es die erste Prognose, danach folgen die Hochrechnungen. Mit einem vorläufigen Endergebnis wird in der Nacht gerechnet. Noah Ulrich, Redaktion.
1: Auch in Mecklenburg-Vorpommern läuft die Landtagswahl. Und 1,3 Millionen Menschen ab 16 Jahren können dort noch bis 18 Uhr ihre Stimme abgeben. In den letzten Umfragen lagen SPD und AfD dicht beieinander. Dahinter folgten Linke und CDU. Derzeit wird Mecklenburg-Vorpommern von SPD und Linken regiert. Erste Hochrechnungen werden ebenfalls am Abend erwartet. Der Iran hat den USA Bedingungen für ein Ende des Krieges genannt. Teheran fordert unter anderem ein Ende der Kämpfe an allen Fronten, die Freigabe eingefrorener iranischer Gelder und ein Ende der Seeblockade. Das berichtet der Sender Al Jazeera unter Berufung auf den iranischen Sicherheitschef. Die Gespräche über Vermittler laufen demnach weiter. Der Iran wartet jetzt auf eine Antwort der USA. Städte und Gemeinden fordern vom Bund mehr Geld für ihre Infrastruktur. Sie wollen zusätzlich 65 Milliarden Euro aus dem Sondervermögen. Das Geld soll vor allem in die Sanierung von Schulen und Straßen sowie in den Hitzeschutz von Krankenhäusern fließen. Die bisher zugesagten Mittel reichen aus Sicht der Kommunen nicht aus. Nordkorea hat erneut mindestens eine mutmaßlich ballistische Rakete abgefeuert. Der Flugkörper sei in Richtung des Meeres östlich der koreanischen Halbinsel geflogen, meldet das südkoreanische Militär. Auch das japanische Verteidigungsministerium bestätigte den Raketenstart. Bereits am 12. September hatte Nordkorea mehrere ballistische Kurzstreckenraketen abgefeuert. Das Land testet regelmäßig Raketen und andere Waffensysteme. Die aktuellen Temperaturen in Berlin am Alex und am Funkturm 19 Grad, genauso in Potsdam im holländischen Viertel. Heute ist es bedeckt mit örtlichen Regen oder Schauern. Später lockern die Wolken auf, bevor es am Nachmittag einzelne Schauer und örtliche Gewitter gibt. Die Höchstwerte erreichen 19 bis 21 Grad. Morgen ist es bis zum Vormittag stark bewölkt mit durchziehenden Schauern. Anschließend stellt sich wechselnde Bewölkung ein und es bleibt meist trocken. Die Höchsttemperaturen liegen bei 17 bis 19 Grad.
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Kurt Elling weinselig, finde ich, irgendwie im Liebesrausch. Hallo und herzlich willkommen bei Ella mit Uli Zeller am Sonntag. Und es ist Wahlsonntag, das wisst ihr ja. Ab 18 Uhr wissen wir dann mehr nach den Prognosen. Und spannend dann immer zu sehen, wie diese Zahlen sollen im Fernsehen wachsen oder auch sinken. Und dann gibt es Tränen, Tränen der Freude, Tränen der Enttäuschung, was auch immer. Tränen lügen auf jeden Fall nicht. Here's Broke Kombi. 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

Wir haben gerade Painted from Memories gehört, also nicht malen nach Zahlen, sondern aus der Erinnerung. Und das war das Erfolgsduo Bacharach Costello. Und nach dem Tod von Kurt Bacharach ist Elvis Costello jetzt ja allein unterwegs. Heute Abend übrigens singt er auf dem Riot Festival in Chicago, auch ein bisschen weit weg. Und da treten aber heute auch so Leute auf wie Iggy Pop oder wie Patti Smith. Also das scheint ein grandioses Festival zu sein. Auch die Sex Pistols, ich weiß nicht, von denen, wer von denen überhaupt noch lebt und übrig ist. Also alles heute in Chicago. Bei uns tritt jetzt Jazz Eddie vors Mikrofon. Und ihr wisst ja, das ist die junge Musikerin aus Liverpool mit der Band, die nach einem alten Industriegebiet benannt wurde, nämlich dem Baltic Triangle. Also hat nichts irgendwie mit der Ostsee oder mit Baltic Sea zu tun. Und der Titel heißt TNC Apply. Zu Deutsch, es gelten die allgemeinen.

Original Real Funk und da werden nicht viele Worte gemacht. Das hat so richtig gefunkt. Also das ging wirklich gut ab. Ich glaube, er wird auch Captain Fingers genannt, ne, weil er so wahnsinnig schnell ist. Ich habe übrigens versucht, Gitarre zu lernen. Mir war das so kompliziert. Ich glaube, ich bin intellektuell einfach überfordert bei so vielen Griffen. Da ist schon wieder der Sommer. Und er macht den Daumen hoch. Aber der meinte wohl nicht, dass ich die Gitarre spielen kann. Oh, dieser Sommer. Übrigens, bei diesem Song Rio Funk Live aus dem Jahre 1997 saß Patrice Rushen am Keyboard. Und die haben wir ja gelegentlich bei Ella hier bei uns auch im Programm. Häufiger dagegen die Familie Cole, Ned und Natalie. Vater Ned hat seinen King übrigens aus dem amerikanischen Kinderlied Old King Cole was a very merry soul. Daher kommt dieser King bei Nat King Cole. Und aus dem großen Schatten dieses erfolgreichen Vaters rauszukommen, das war für Natalie natürlich nicht einfach, um nicht zu sagen schwer. Und sie hat ja auch ein Leben mit vielen Höhen und auch mit vielen Tiefen erlebt. Das ist eine Geschichte für sich. Hier ist sie, Tell Me All About It, Natalie Cole bei Ella für den besten Jazz, Soul und Blues.

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kurz nach 11:30, meine Güte, wie die Zeit vergeht. Das war Madeleine Peru mit Jealous Guy, mit einem Song von John Lennon, der diesen, muss man sagen, wirklich selbstkritischen Song über Eifersucht, über seine Unsicherheit, seinen Wunsch, diese Partnerin so ein bisschen zu besitzen, zum Ausdruck gebracht hat. 1968 geschrieben. Und diese Partnerin, das ist ja bekanntlich Yoko Ono, die ist übrigens 93 mittlerweile. Also ist immer noch irgendwie dabei. Ich habe sie übrigens mal interviewen können in Berlin, Anfang der 90er Jahre, weil sie als Künstlerin in die Stadt kam. Und da habe ich sozusagen sie befragt zu ihren Skulpturen, zu ihren Gemälden. 93. Nicht einmal 30 Jahre ist Leva Strazdina. Das ist eine Berlinerin mit lettischen Wurzeln, Jazz-Trompeterin. Und die hat in diesem Sommer ihr Debütalbum rausgegeben. Unspoken heißt es. Und wir bei Ella hören jetzt daraus Four Ants. Und für alle, die es vielleicht nicht wissen, damit sind Ameisen gemeint.

Ja, es ist Zeit für unsere Geburtstagskinder in meiner kleinen Funkzelle hier. So, wem können wir heute gratulieren? Ihr erinnert euch vielleicht noch an Sabine Christiansen. Das war mal eine ganz, ganz große Moderatorin im ersten deutschen Fernsehen. Irgendwie aus dem Bildschirm so ein bisschen verschwunden, im wahrsten Sinne des Wortes. Aber die wird heute 68. Also in der ARD müsste sie sowieso jetzt in Rente gehen. Da wäre sowieso vorbei. Der Schriftsteller George R.R. Martin wird 78. Und Gary Cole, der Schauspieler, 70, Sophia Loren, feiert ihren 92. Geburtstag. Und da gibt's immer so unterschiedliche Aussprachen. Manche sagen Loren, manche sagen Loren. Also ich weiß nicht, was wirklich richtig ist. Und das sind so die Altersgruppen, wo die Kerzen dann teurer sind auf der Geburtstagstorte als der Kuchen selber. Und einen habe ich noch vergessen, den möchte ich wirklich jetzt nochmal nennen. Das ist Willy Milowitsch, komödiantischer Schauspieler. Und ein Kölner Original, ein richtiger Jack, der wäre 116 geworden. Ich sage Glückwunsch an alle, Happy Birthday, ihr lieben Jungfrauen. Und jetzt für euch reiche ich euch keinen Champagner, sondern einfach nur Wasser, Trinkwasser. Agua de Beba, Sergio Mendes und die Brasil 66.

Michael Bublé aus dem Jahre 2003 mit dem berühmten Song The Crazy Little Thing Called Love von Freddie Mercury. Und der soll diesen Song 1979 in einer Badewanne in einem Münchner Hotel geschrieben haben. Das sind so die Geschichten, die immer kursieren. Ob sie stimmen, weiß ich nicht. Was ich auf jeden Fall weiß, den Nachmittag gestaltet in bewährter Form der wunderbare Viktor Worms. Ich sag noch einmal, wählen gehen. Und ansonsten, wenn ihr mögt, hören wir uns vielleicht am nächsten Wochenende wieder von 8 bis 12 Uhr am Samstag und am Sonnabend auf dieser Welle. Ich sag erstmal danke fürs Zuhören und freundlichst wie immer an dieser Stelle euer Uli Zelle.

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3: Ich bin Silke Reich. In Berlin läuft die Wahl zum neuen Abgeordnetenhaus. Und 2,5 Millionen Menschen können noch bis 18 Uhr ihre Stimme abgeben.
4: Gleichzeitig werden auch die 12 Bezirksverordnetenversammlungen neu gewählt. Dafür dürfen zusätzlich rund 240.000 EU-Bürger abstimmen. Bei der Abgeordnetenhauswahl wird ein knappes Ergebnis erwartet. Um 18 Uhr gibt es die erste Prognose, danach folgen die Hochrechnungen. Mit einem vorläufigen Endergebnis wird in der Nacht gerechnet. Noah Ulrich, Redaktion.
3: Auch in Mecklenburg-Vorpommern läuft die Landtagswahl. Und 1,3 Millionen Menschen ab 16 Jahren können dort noch bis 18 Uhr ihre Stimme abgeben. In den letzten Umfragen lagen SPD und AfD dicht beieinander. Dahinter folgten Linke und CDU. Derzeit wird Mecklenburg-Vorpommern von SPD und Linken regiert. Erste Hochrechnungen werden ebenfalls am Abend erwartet. Der Iran hat den USA Bedingungen für ein Ende des Krieges genannt. Teheran fordert unter anderem ein Ende der Kämpfe an allen Fronten, die Freigabe eingefrorener iranischer Gelder und ein Ende der Seeblockade. Das berichtet der Sender Al Jazeera unter Berufung auf den iranischen Sicherheitschef. Die Gespräche über Vermittler laufen demnach weiter. Der Iran wartet jetzt auf eine Antwort der USA. Städte und Gemeinden fordern vom Bund mehr Geld für ihre Infrastruktur. Sie wollen zusätzlich 65 Milliarden Euro aus dem Sondervermögen. Das Geld soll vor allem in die Sanierung von Schulen und Straßen sowie in den Hitzeschutz von Krankenhäusern fließen. Die bisher zugesagten Mittel reichen aus Sicht der Kommunen nicht aus. Nordkorea hat erneut mindestens eine mutmaßlich ballistische Rakete abgefeuert. Der Flugkörper sei in Richtung des Meeres östlich der koreanischen Halbinsel geflogen, meldet das südkoreanische Militär. Auch das japanische Verteidigungsministerium bestätigte den Raketenstart. Bereits am 12. September hatte Nordkorea mehrere ballistische Kurzstreckenraketen abgefeuert. Das Land testet regelmäßig Raketen und andere Waffensysteme. Die aktuellen Temperaturen in Berlin am Alex und am Funkturm 19 Grad, genauso in Potsdam im holländischen Viertel. Heute ist es bedeckt mit örtlichem Regen oder Schauern. Später lockern die Wolken auf, bevor es am Nachmittag einzelne Schauer und örtliche Gewitter gibt. Die Höchstwerte erreichen 19 bis 21 Grad. Morgen ist es bis zum Vormittag stark bewölkt mit durchziehenden Schauern. Anschließend stellt sich wechselnde Bewölkung ein und es bleibt meist trocken. Die Höchsttemperaturen liegen bei 17 bis 19 Grad.
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George Benson und This Masquerade auf Ella. Mein Dank an Uli Zelle an diesem ganz besonderen Tag. Und ich finde, dieser 20. September, dieser Sonntag, ist ein ganz besonderer Tag. Nicht, weil es ein Sonntag ist, sondern heute ist Weltkindertag. Da kommen wir später in meiner Show noch drauf zurück. Ich gehöre zu den Menschen, die sagen, jeder Tag sollte ein Kindertag sein und wohl denen, die sich das Kindliche bewahrt haben. Bei uns ist es zum Beispiel die kindliche Freude über wunderbare Musik, Jazz, Soul, Blues, Swing, Gospel, alles was dazugehört. Und all das darf ich euch in den nächsten 4 Stunden präsentieren an diesem Samstag und ich freue mich, dass ihr dabei seid. Hier ist Nectar Wood mit Naturally, ganz aktuell.

Evans, ein Mann mit einer ganz besonderen Geschichte, denn er hat sein Leben lang unter seiner Hautfarbe gelitten. Nicht sein Leben lang, aber vor allem in den ersten Jahren, als er mit dem Jazz angefangen hat, als Pianist. Und die Hautfarbe, die war weiß. Und tatsächlich war es so, dass viele, die damals in Bands gespielt haben, in denen Jazz, Soul, Blues angesagt war, dass die sagten, was will der Weiße hier bei uns? Aber dann gab es Miles Davis, der das Talent von Bill Evans erkannte und sagte, das wird ein ganz, ganz großer. Und er sollte Recht behalten. Fast 65 Jahre, nachdem er die Nummer, die wir gerade gehört haben, aufgenommen hat, läuft sie immer noch im Radio. Und wo läuft sie in Deutschland? Nur auf Ella. Ich bin froh, dass ihr dabei seid und wir haben noch einige, so ganz, ganz große Talente. Und ich glaube tatsächlich, viele von denen hört ihr in Deutschland im Radio tatsächlich nur bei uns. Und darauf sind wir stolz. Wir sind stolz auf euch und wir spielen gemeinsam wunderbare Musik an diesem Sonntagmittag, den wir jetzt so richtig genießen wollen. Und wir genießen ihn mit der Dinnerparty. Terrace Martin, Robert Glasper, If It Ain't Broke. Und das ist euer Ella. Wir machen den Sonntag zum Feiertag und feiern großartig.

Gimme some. Nina Simone hier bei uns auf Ella. Und jetzt möchte ich gerne mal Dankeschön sagen. Dankeschön euch allen, denn wir bekommen so wunderbare Resonanzen auf das, was wir hier auf Ella machen. Jazz, Soul und Blues. Und ich habe einen netten Brief bekommen von Gabriela. Gabriela aus Potsdam. Und sie schreibt: Lieber Viktor, du sendest ja bei Ella wirklich jeden Tag. Hast du eigentlich nie frei? Also das ist sehr nett, Gabi, dass du dir Gedanken machst. Aber musst du nicht. Ich habe frei. Und ich bin so frei, ich darf die Musik spielen, die wunderbar zu einem Wochenende passt. Ich darf das hier 4 Stunden lang und ich weiß, ihr wisst es zu schätzen, ihr seid dabei und ihr genießt sie genauso wie ich. Also ich muss ehrlich gestehen, das ist für mich frei. Ja, und jetzt bin ich so frei und spiele Esperanza Spalding gemeinsam mit Joey Loveno. I can't help it. Das ist Ella.

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Lou Mitchell und Good Humor Man auf Ella Victor Worms hier. Und liebe Freunde, das habe ich euch gesagt, viele von euch waren sicherlich gestern unterwegs hier in Berlin oder sonst wo in München, immer noch der Jazzroom, viele, viele Veranstaltungen und natürlich auch in den anderen Jazzhauptstädten, in Hamburg vor allem, aber auch in Frankfurt. Und es gibt sehr viele Veranstaltungen auf dem Land. Also liebe Freunde, das, was in Berlin los ist, heute Abend zum Beispiel am Sonntag oder auch in den nächsten Tagen. Dazu gibt es später noch in meiner Show ein paar Tipps. Und vielleicht treffen wir uns ja dann bei der einen oder anderen Gelegenheit und genießen unsere Musik live, Jazz, Soul, Blues, Swing und alles, was dazugehört. Und jetzt in den nächsten wie viele Minuten? Ja, es sind so 5, 6 Minuten. Earth on Out, Call.

I love your smile und Jerome Jennings. Ja, ich habe das hier an dieser Stelle schon mal erzählt. In Amerika, im Amerika der 50er und 60er Jahre, da war Radio noch ein bisschen anders. Und ich erinnere mich zum Beispiel an meine Zeit bei Radio Luxemburg, da gab es auch noch Erinnerungen daran. Denn große Radiosender, die hatten Sendesäle. Und in diesen Sendesälen, da gab es ein Publikum, da waren oft so 200, 300, 400 Menschen. Also in Luxemburg gab es diesen Sendesaal auch noch. Der wurde überhaupt nicht mehr genutzt oder höchstens mal für eine Veranstaltung. Aber früher wurde dort Radio gemacht und dort war Live-Publikum. Also dieses Radio, das hatte Zuschauer. Und dort wiederum spielten dann in Amerika zum Beispiel bei den großen Jazzsendern, dort spielten dann Musiker, begnadete Musiker live und junge Musiker bekamen die Chance, sich dort einem größeren Publikum zu präsentieren. Und das Ganze wurde noch mit ungeheuer viel, ja, da knatterte das Radio, da rauschte es, das ging über Kurzwelle und Mittelwelle. Und Mittelwelle, das hatten wir zum Beispiel auch in meiner Zeit bei Radio Luxemburg in den 80er und 90er Jahren noch. Und die meisten Hörer in Deutschland hörten damals diesen Sender aus Luxemburg über die Mittelwelle. Das war damals völlig normal und man musste auch, wenn man hörte, die Jüngeren können sich das wahrscheinlich kaum vorstellen, man musste auch oft die Antenne ständig neu ausrichten, weil die immer wieder neu eingestellt werden musste, also die am Radio, weil die immer wieder neu eingestellt werden musste, wenn das Wetter sich änderte. Also das waren Radiozeiten und die Musik, die Menschen damals kennenlernten, die lernten sie kennen über das Radio. Und wir hier auf Ella, wir spielen aktuelle Musik, haben wir eben zum Beispiel von Earth and Out gehört, aber wir erinnern auch an diese Zeit, als das Radio laufen lernte, hier auf Ella. Und das war zum Beispiel die Zeit von Peggy Lee.

Al Green, der war auch im Rock unterwegs. Al Green, Take Me to the River, die 70er Jahre. Jazz, Soul, Blues, das steht auf den Fahnen von Ella. Und dazu gehört auch die Musik, zu der wir jetzt kommen, nämlich der Bossa Nova. Das ist so ein bisschen die Musik, die entstand, als der Jazz aus Nordamerika nach Südamerika kam, sich dort das Ganze mit folkloristischen Tönen verband und etwas völlig Neues daraus wurde. Und wie gesagt, auch das ist Teil von Ella. Rico Suave Bossa Nova, ganz aktuell. Valtteri, Laurel und die Ricky Tick Big Band. Jetzt auf Ella, gleich die Nachrichten und dann wir wieder. Bis gleich, sagt Victor.

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1: Ich bin Silke Rech. In Berlin sichern rund 1.100 zusätzliche Polizisten die heutige Wahl ab. Sie sind unter anderem an den mehr als 2.500 Wahllokalen, am Abgeordnetenhaus und an den Regierungsgebäuden im Einsatz.
2: Die Polizei will außerdem mögliche Störaktionen verhindern und darauf achten, dass Wähler nicht beeinflusst werden. Auch in den Wahllokalen gelten klare Regeln. Politische Werbung, Symbole oder Äußerungen für eine bestimmte Partei sind dort nicht erlaubt. Hinweise auf geplante Störaktionen gibt es bisher nicht. Die Wahllokale sind bis 18 Uhr geöffnet. Timo Wiesner, Redaktion.
1: Die Landtagswahl in Mecklenburg-Vorpommern ist bisher ruhig angelaufen. Landesweit sind rund 1.600 Wahllokale geöffnet. Etwa 18.000 Menschen sorgen für den Ablauf der Wahl. Insgesamt können etwa 1,3 Millionen Menschen ihre Stimme abgeben. Eine Premiere gibt es für die Jüngeren. Erstmals dürfen auch 16- und 17-Jährige bei einer Landtagswahl in Mecklenburg-Vorpommern mitwählen. Der Iran will die Straße von Hormus erst wieder freigeben, wenn die USA bestimmte Zusagen erfüllen. Das hat Parlamentspräsident Ghalibaf bestätigt. Teheran fordert unter anderem ein Ende der Kämpfe, die Freigabe eingefrorener iranischer Gelder und ein Ende der Seeblockade. Außerdem verlangt der Iran ein Ende des Krieges zwischen Saudi-Arabien und dem Jemen. Ghalibaf drohte zugleich erneut mit militärischer Gewalt, um Angriffe auf den Iran zurückzuschlagen. Städte und Gemeinden fordern deutlich mehr Geld vom Bund. Aus dem Sondervermögen sollen die Kommunen zusätzlich 65 Milliarden Euro bekommen. Bisher sind für sie ebenfalls rund 65 Milliarden vorgesehen. Das zusätzliche Geld soll unter anderem in Schulen, Straßen und Krankenhäuser fließen. Der Städte- und Gemeindebund verweist auf einen Investitionsrückstand von insgesamt 231 Milliarden Euro. Die Wirtschaftsweise Grimm kritisiert den geplanten neuen Tankrabatt der Bundesregierung. Sie hält es für falsch, das Fahren mit Verbrennerautos auf Kosten der jüngeren Generation zu fördern. Eine solche Politik sei zu kurzfristig gedacht und könne langfristig zu Wohlstandsverlusten führen. Vorübergehend hohe Spritpreise seien aus ihrer Sicht das kleinere Problem. Grimm kritisiert außerdem, dass solche Maßnahmen viele Wähler frustrieren könnten. Die aktuellen Temperaturen in Berlin Mitte am Alex und am Funkturm 20 Grad, genauso in Potsdam am Stadtschloss. Heute ist es bedeckt mit örtlichen Regen oder Schauern. Später lockern die Wolken auf, bevor es am Nachmittag einzelne Schauer und örtliche Gewitter gibt. Die Höchstwerte erreichen 19 bis 21 Grad. Morgen ist es bis zum Vormittag stark bewölkt mit durchziehenden Schauern. Anschließend stellt sich wechselnde Bewölkung ein und es bleibt meist trocken. Die Höchsttemperaturen liegen bei 17 bis 19 Grad.
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eine Künstlerin mit einer ganz besonderen Geschichte. Und Geschichten sind Teil von Ella. Geschichten zum Jazz, Soul und Blues. Und Cassandra Wilson, das ist eine Frau, die hat eigentlich Country-Musik gemacht in den Vereinigten Staaten. Aber sie hat dann auch irgendwann gemerkt, in der Zeit so der 80er Jahre, 90er Jahre, da hat sie irgendwann gemerkt, Schwarze und Country-Musik, das wollen die Menschen in den USA nicht wirklich. Das waren noch zum Teil wirklich rassistische Zeiten. Und so hat sie dann zu der Musik gefunden, die ihre Eltern gehört haben. Jazz. Und sie wurde eine der größten. Und den Beweis haben wir gerade gehört. Hier bei uns auf Ella an diesem Sonntag. Freue mich, dass ihr dabei seid. Und wir reisen durch die Jahrzehnte, alleine 6 verschiedene in der nächsten Stunde. Und dies hier ist ganz aktuell. Hier ist Reuben James mit

Chet Baker und My Funny Valentine, Mitte der 50er Jahre. Da hörte man Radio, digital war ja gar nicht dran zu denken, da hörte man Radio noch über die Mittelwelle und das rauschte und knarrte und zwischendurch war der Sender mal weg, da musste man die Antenne, ich habe es eben schon mal erzählt, wieder neu ausrichten und so hörte man Musik und irgendwann auch die Musik, die aus Amerika kam, aber vor allem zum Beispiel auch 54, das war die Fußball-Weltmeisterschaft, da hatte jemand ein Radio und da traf man sich dann, um gemeinsam Fußball zu hören, man saß ums Radio rum und musste, wie gesagt, die Antenne immer wieder neu ausrichten, damit man überhaupt noch etwas hören konnte. Und so war es dann auch mit der Musik. Und das finde ich eigentlich toll, wenn Menschen sich zusammentun und sagen, wir genießen jetzt unsere Musik gemeinsam. Und im Radio ist es ja dann doch noch ein bisschen anders, als wenn man die eigenen Platten auflegt. Man wird auch immer wieder überrascht. Zum Beispiel von aktueller Musik. So habe ich zum Beispiel auch, der ich schon lange auch Jazz und Soul vor allem höre, so habe ich zum Beispiel auch hier durch Ella die Dame kennengelernt, zu der wir jetzt kommen. Mika Millar, ganz aktuell. Warning Sign auf Ella.

Ja, und da sind wir wieder in der guten alten Radiozeit. In der Zeit, in der im Radio noch live Musik gemacht wurde. Und so bildeten sich in den späten 50er, 60er, 70er Jahren oft rund um Radiosender eigene Big Bands. Und ich habe es eben schon mal erzählt, da gab es dann Sendesäle und in denen haben die live gespielt. Und die Buddy Rich Big Band, das war eine solche. Buddy Rich, ein begnadeter Musiker, und der hat genau das gemacht und ist so groß geworden. Das war allerdings eine Nummer, das war ein Spätwerk von Buddy Rich, 1997. Und das ist Ella, wir wandern durch die Jahrzehnte, insgesamt durch 6 in der Zeit bis 16 Uhr. Und ich freue mich, dass ihr mit mir wandert. Fast aktuell dagegen, auch schon knapp 5 Jahre alt, Loffi, einmal mehr hier bei uns auf Ella. Let you break my heart again. Viel Spaß.

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Norah Jones, liebe Freunde, was ist in drei Tagen? In drei Tagen ist der offizielle Herbstanfang. Und das ist dann auch so die Zeit, in der wieder mehr Musik indoor, wie es so schön heißt, stattfindet. Das heißt Live-Musik. Und in Berlin ist es ganz oft Jazz, Soul und Blues. Und was da heute Abend bzw. in den nächsten Tagen passieren wird, in den diversen Clubs und den diversen Locations hier bei uns in Berlin, dazu gleich mehr. Jetzt erstmal Jamie Cullum und vorher Banks and Talbot.

Jamie Cullum hier bei uns auf Ella. Und wir haben ja ebenso vor einer Viertelstunde Mika Millar gehört. Und da wollte ich euch noch was erzählen, denn die Dame gibt's live in Berlin und wir von Ella werden sie präsentieren. 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Diese Herrschaften sind nicht mehr dabei. Aber wir haben gleich noch zwei, drei Künstler, die auch dort auftreten, hier bei mir in der Show. Aber diese Künstler sind es nicht. Sie gehören aber zu Ella und sie gehören damit zu uns. Und das hier ist ein absoluter Klassiker. Der war weltweit auch in den Popcharts. Boogie Wonderland hier mit Earth, Wind & Fire.

Tony Bennett, wieder mal eine Nummer aus einem wunderbaren Album, in dem er sich mit ganz, ganz Großen zusammengetan hat, zumeist jüngeren Musiker. Und hier waren das Tony Bennett und Juanes, The Shadow of Your Smile. Juanes, den kennen viele noch aus den ganz normalen Hitparaden, ist auch mittlerweile schon über 10 Jahre her, La Camisa Negra. So, bei uns gibt's gleich die Nachrichten, danach machen wir weiter. Zweite Halbzeit meiner Show hier an diesem Sonntag. Auf Ella und ich sag danke, dass ihr dabei seid. Hier ist Charlotte Collis. Ganz aktuell Confrontations. Bis gleich.

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1: Ich bin Silke Rech. In Berlin sichern rund 1.100 zusätzliche Polizisten die heutige Wahl ab. Sie sind unter anderem an den mehr als 2.500 Wahllokalen, am Abgeordnetenhaus und an den Regierungsgebäuden im Einsatz.
2: Die Polizei will außerdem mögliche Störaktionen verhindern und darauf achten, dass Wähler nicht beeinflusst werden. Auch in den Wahllokalen gelten klare Regeln. Politische Werbung, Symbole oder Äußerungen für eine bestimmte Partei sind dort nicht erlaubt. Hinweise auf geplante Störaktionen gibt es bisher nicht. Die Wahllokale sind bis 18 Uhr geöffnet. Timo Wiesner, Redaktion.
1: Die Landtagswahl in Mecklenburg-Vorpommern ist bisher ruhig angelaufen. Landesweit sind rund 1.600 Wahllokale geöffnet. Etwa 18.000 Menschen sorgen für den Ablauf der Wahl. Insgesamt können etwa 1,3 Millionen Menschen ihre Stimme abgeben. Eine Premiere gibt es für die Jüngeren. Erstmals dürfen auch 16- und 17-Jährige bei einer Landtagswahl in Mecklenburg-Vorpommern mitwählen. Der Iran will die Straße von Hormus erst wieder freigeben, wenn die USA bestimmte Zusagen erfüllen. Das hat Parlamentspräsident Ghalibaf bestätigt. Teheran fordert unter anderem ein Ende der Kämpfe, die Freigabe eingefrorener iranischer Gelder und ein Ende der Seeblockade. Außerdem verlangt der Iran ein Ende des Krieges zwischen Saudi-Arabien und dem Jemen. Ghalibaf drohte zugleich erneut mit militärischer Gewalt, um Angriffe auf den Iran zurückzuschlagen. Städte und Gemeinden fordern deutlich mehr Geld vom Bund. Aus dem Sondervermögen sollen die Kommunen zusätzlich 65 Milliarden Euro bekommen. Bisher sind für sie ebenfalls rund 65 Milliarden vorgesehen. Das zusätzliche Geld soll unter anderem in Schulen, Straßen und Krankenhäuser fließen. Der Städte- und Gemeindebund verweist auf einen Investitionsrückstand von insgesamt 231 Milliarden Euro. Die Wirtschaftsweise Grimm kritisiert den geplanten neuen Tankrabatt der Bundesregierung. Sie hält es für falsch, das Fahren mit Verbrennerautos auf Kosten der jüngeren Generation zu fördern. Eine solche Politik sei zu kurzfristig gedacht und könne langfristig zu Wohlstandsverlusten führen. Vorübergehend hohe Spritpreise seien aus ihrer Sicht das kleinere Problem. Grimm kritisiert außerdem, dass solche Maßnahmen viele Wähler frustrieren könnten. Die aktuellen Temperaturen in Berlin Mitte am Alex und am Funkturm 20 Grad, genauso in Potsdam am Stadtschloss. Heute ist es bedeckt mit örtlichen Regen oder Schauern. Später lockern die Wolken auf, bevor es am Nachmittag einzelne Schauer und örtliche Gewitter gibt. Die Höchstwerte erreichen 19 bis 21 Grad. Morgen ist es bis zum Vormittag stark bewölkt mit durchziehenden Schauern. Anschließend stellt sich wechselnde Bewölkung ein und es bleibt meist trocken. Die Höchsttemperaturen liegen bei 17 bis 19 Grad.
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Van Morrison, der ist schon lange dabei. Into the Mystic 1970. Victor Worms hier auf Ella. Wir reisen durch 6 Jahrzehnte und wir reisen durch ganz viele verschiedene Musikrichtungen. Und ich freue mich, dass ich euch diese Musik hier auf Ella präsentieren darf. Und jetzt kommen wir zu 2 Jungs, die sind wahnsinnig begabt. Die haben unter verschiedenen Namen schon sehr, sehr viel unterschiedliche Sachen gemacht. Dawn Joseph und Jen King Kate. Die haben Popmusik gemacht zum Beispiel, aber eben auch Musik für Ella. Und da haben sie sich genannt MF Robots. Übrigens, die beiden, die kennen vielleicht die Freunde der Popmusik. Das waren nämlich auch die Köpfe der Brand New Heavies. Das war Anfang dieses Jahrtausends. Jetzt aber unter dem Namen MF Robots. Hello Sunshine, ganz aktuell. Hier bei uns auf Ella. Freue mich, dass ihr dabei seid.

Dinah Crawl. Ja, und man hört uns ja, man hört Ella nicht nur in Berlin auf UKW und DAB+, sondern weltweit über die App. Und wir freuen uns immer, wenn gerade aus Deutschland dann aus anderen Regionen Menschen kommen, die uns im Radio beziehungsweise dann im Netz entdeckt haben. Und viele von euch haben uns geschrieben und sie haben nämlich in diesem Jahr Dinah Crawl live erlebt. Das ist ein Privileg, das hatte ich noch nicht. Aber da würde ich sagen, normalerweise würde ich hinreisen. Und sie war in der Grugehalle in Essen im Juli. Und sie war das, was man, wie nennt man das? Headliner in Stuttgart bei den Jazz Open in diesem Sommer. Live muss sie eine Sensation sein, aber wir feiern sie auch sowohl mit aktueller Musik wie auch dann, wenn sie sich ältere Titel vornimmt, an die herantraut, die schon ganz große gesungen haben, wie wir es gerade erlebt haben mit L-O-V-E. Hier bei uns auf Ella. Und wir werden noch aktueller, ganz aktuell. Fergus McCready, einmal mehr bei uns auf Ella beim besten Jazz, Soul und Blues. Danke fürs Hören.

Stevie Wonder. Ich bin einfach ein Fan von diesem großartigen Künstler. Und ich habe ihn einmal bisher, und das war in London, live erleben dürfen. Es kommt so viel Wärme rüber. Das ist so ein freundlicher, ein fröhlicher, ein netter Mensch. Und er hat einmal gesagt, das hat vielleicht damit zu tun, es hat mich Empathie gelehrt, dass ich nicht sehen konnte. Und er konnte tatsächlich nie in seinem Leben sehen. Er ist schon blind geboren gewesen. Und da war die Musik. Die Musik war für ihn so ein bisschen der Ersatz fürs Auge. Ich habe, Zitat, ich habe die Welt kennengelernt durch Melodien und Noten. Noten, die ich nie sehen konnte. Stevie Wonder, wunderbar, ein Vorbild für ganz viele Musiker aus allen Musikrichtungen und wir feiern ihn nichts lieber als das. Und das gilt auch für die nächste Künstlerin, Etta James, auf Ella an diesem frühen Sonntagnachmittag. Und ich freue mich, dass ihr dabei seid. The Man I Love.

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Lou Rawls. Und das war so ein Modebegriff in den 70er Jahren. Groovy. Das ist groovy. Ja, das haben die Älteren von euch wahrscheinlich auch irgendwann mal gesagt. Wenn sie etwas cool oder geil, wie das auch damals hieß, fanden. Groovy People aus dem Jahr 1976. Und das ist die wunderbare Stimme gewesen von Lou Rawls. Wir erinnern uns alle an Lady Love. Auch ein Grund, mal wieder zu spielen. Machen wir in den nächsten Tagen. Versprochen. Das ist euer Ella und wir werden ganz aktuell mit Aaron Parks und Parks Lope.

Sly and the Family Stone und die Family Affair. So, kleiner Tipp noch für heute Abend. Sonntags ist ja meistens, was Live-Musik angeht, Jazz, Soul, Blues, aber auch in allen anderen Musikrichtungen. Da ist es meist ja ein bisschen ruhiger. Wir waren samstags unterwegs. Wir ruhen uns am Sonntag aus. Aber wer Lust hat heute Abend, ich habe doch noch etwas gefunden. Der geht in die Dirksenstraße 40 ins B-Flat, einer der besten Clubs in Berlin, eigentlich in ganz Deutschland. Da gibt es ja auch noch den Zigzag Club und noch drei, vier andere. Aber B-Flat für Insider, eine Adresse. Heute Abend, 20 Uhr, Simon Basile und sein Trio. Das ist zeitgenössische Jazzmusik. Das heißt, da ist viel drin aus der Tradition, aber mit etwas anderen Instrumenten. Und zeitgenössische Musik, die wird meistens auch sehr stark improvisiert. Also da lassen sich die Musiker ein wenig treiben, und zwar dorthin, wohin sie die Musik treibt. Und ich mag sowas sehr, sehr gerne. Das ist dann eben live, und du weißt, das hat es vorher so noch nie gegeben, wird es auch später nie wieder geben. Heute Abend im B-Flat in der Dirksenstraße. Viel Spaß, wenn ihr dahin geht, und wenn ihr zu Hause bleibt, dann habt ihr Ella 24 Stunden rund um die Uhr und in den nächsten 3,5 Minuten deiner Washington.

0: Michael Bublé und Sharon Jones gemeinsam mit den Dab Kings. You've got what it takes aus dem Jahr 2009. Liebe Freunde, ihr habt euch für Ella entschieden? Gut so, ihr hört den besten Jazz, Soul und Blues und gleich all das, was sich in und um Berlin herum so tut. Die Nachrichten auf Ella natürlich auch mit dem Aktuellsten aus aller Welt und dann noch eine Stunde wir an diesem Sonntagnachmittag. Vorher schaffen wir noch GJ. Can't wait to meet you. Bis gleich.
1: Oh,

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1: Ich bin Selke Reich. Die Abgeordnetenhauswahl in Berlin läuft bisher weitgehend ruhig. Größere Zwischenfälle gab es laut Landeswahlleiter Bröchler bislang nicht.
2: In der Nacht waren allerdings mehrere Wahllokale beschmiert oder beschädigt worden. Insgesamt sind rund 2,5 Millionen Berliner zur Wahl des Abgeordnetenhauses aufgerufen. Gleichzeitig werden die 12 Bezirksverordnetenversammlungen neu gewählt. Erstmals dürfen auch 16- und 17-Jährige bei der Abgeordnetenhauswahl ihre Stimme abgeben. Die Wahllokale schließen um 18 Uhr. Noah Ulrich, Redaktion.
1: In Mecklenburg-Vorpommern hat Ministerpräsidentin Schwesig bei der Landtagswahl ihre Stimme abgegeben. Die SPD-Spitzenkandidatin wählte in Schwerin. Dort tritt sie in ihrem Wahlkreis direkt gegen AfD-Spitzenkandidat Holm an. Insgesamt sind rund 1,3 Millionen Menschen zur Wahl aufgerufen. Mehr als 1600 Wahllokale sind geöffnet. Der Wahltag verläuft bisher dort ebenfalls ruhig. Deutschland stellt erstmals seit mehr als 20 Jahren wieder den Vorsitzenden des NATO-Militärausschusses. Bundeswehr-Generalinspekteur Breuer wurde von den Militärchefs der 32 NATO-Staaten gewählt. Breuer soll den Posten im Juli kommenden Jahres übernehmen. Als Vorsitzender ist er der wichtigste militärische Berater des NATO-Generalsekretärs. Wer Breuer als Generalinspekteur der Bundeswehr nachfolgt, steht noch nicht fest. Das iranische Militär warnt die USA vor neuen Angriffen auf das Land. Sollten die USA erneut angreifen, droht der Iran mit Angriffen auf amerikanische Stützpunkte und Interessen in der Region. Auch Länder, die einen US-Angriff unterstützen, könnten ins Visier geraten. Hintergrund sind unbestätigte Berichte über mögliche Vorbereitungen für weitere Angriffe auf den Iran. Im Westjordanland sind bei mehreren Vorfällen Menschen getötet und verletzt worden. Israelische Soldaten erschossen einen Palästinenser, der sie laut Militär mit einem Auto rammen wollte. Außerdem wurde ein Israeli von einem bislang unbekannten Angreifer erschossen. Bei einem Angriff israelischer Siedler wurden laut palästinensischen Berichten zwei Palästinenser verletzt. Die aktuellen Temperaturen in Berlin-Mitte am Alex und am Funkturm 20 Grad, genauso in Potsdam am Stadtschloss. In den kommenden Stunden klingen letzte Schauer rasch ab und die Wolken lockern auf. Über die Nacht ziehen von Nordwesten her wieder dichtere Wolkenfelder mit einzelnen Schauern auf, bei Tiefstwerten von 12 bis 10 Grad. Morgen ist es zunächst stark bewölkt mit von Nord nach Süd durchziehenden Schauern. Später gibt es einen Mix aus Sonne und Wolken und es bleibt meist trocken bei Höchstwerten von 17 bis 19 Grad.
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Das ist ein Klassiker. Und wisst ihr, wie alt die Nummer ist? Also nicht die Version, die wir gerade gehört haben von Herbie Hancock und Joni Mitchell. Natürlich nicht. Aber wisst ihr, wie alt diese Nummer ist? Die ist fast 100 Jahre alt. Das war Anfang der 30er Jahre und das war Porgy und Bess. Dann gab es in den 60ern ein Revival mit Ella Fitzgerald. Und dagegen ist diese Version, ja, wie gesagt, auch schon fast 30 Jahre alt, aber die ist beinahe aktuell. Eine wunderbare Version hier bei uns auf Ella. Und wir werden noch aktueller. Und das ist Musik. Ja, das sind so die kleinen Sprünge, die wir uns hier bei Ella leisten. Auf der Reise durch die Welt des Jazz, Soul und Blues. Hier sind T-Way. Viel Spaß.

Ich glaube, liebe Freunde von Ella, es gibt wenig Songs mit so vielen Versionen. I Only Have Eyes For You, das war die wunderbare Billie Holiday. Aber wisst ihr, wer das alles gesungen hat? Art Garfunkel zum Beispiel von Simon und Garfunkel. Dann gab es eine Soul-Version von Zapp. Rod Stewart hat das Ding 2003 aufgenommen auf einem wunderbaren Album, nämlich The Great American Songbook As Times Go By. Das ist übrigens ein Album, da müssen wir mal häufiger reinhören, weil das ist ein Album, da trifft sich dann der Jazz, der Soul mit der klassischen Popmusik und dieser einzigartigen Stimme von Art Garfunkel, das mache ich in den nächsten Tagen mal ganz, ganz fest versprochen. Also dieser Song, das ist ein Klassiker und wie gesagt, völlig zu Recht im Great American Songbook, wo all die Nummern gelandet sind. Da gibt es eine Jury, die das bestimmt. Da spielt natürlich auch der kommerzielle Erfolg eine Rolle, aber da gibt es vor allem eine Jury, die das bestimmt, wer da reinkommt. Erzähle ich euch gleich noch ein bisschen mehr darüber, wer da noch alles drin ist. Da sind nämlich auch viele aus unserer Musik und eben auch I Only Have Eyes For You. Wir haben es gehört von Billie Holiday. Große Frauen auf Ella an diesem Sonntagnachmittag. Und hier ist ganz aktuell Jasmine Lacey. Einmal mehr.

Love is a beautiful thing auf Ella. Also liebe Freunde, ich muss euch was sagen, ich neige nicht zum Neid. Ich gönne jedem, was er verdient hat und das ist auch gut so. Aber ich muss sagen, ich bin immer ein bisschen neidisch auf Menschen, die wirklich Musik können. Also nicht nur hören können oder wie wir hier bei Ella auflegen können, sondern die Musik wirklich können. Und wenn dann einer alles kann, dann wird die Decke dünn, was meinen Neid angeht. Also und so einer ist der Mann, der jetzt kommt. Er ist einer der Entdecker von Michael Jackson. Der Wiederentdecker, muss man ja sagen. Der junge Michael wurde ja schon von seinem Vater sehr, sehr früh auf die Bühne getrieben und das hat auch Spuren hinterlassen und nicht nur gute. Wie auch immer, aber auf jeden Fall Quincy Jones hat irgendwann gesagt, dieser Junge ist unfassbar. Und er wurde dann ein bisschen zum Vater oder sagen wir zum Stiefvater des großen Michael Jackson. Aber da war er schon ganz, ganz lange erfolgreich und ein älterer Herr. Und in die Anfangszeiten von Quincy Jones gehen wir jetzt hier auf Ella und dazu lade ich euch ein. Invitation, hier ist er, der Meister.

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Wir kommen aus Berlin, Ella, und sie kommt aus Berlin. Lisa Bassange und Riders on the Storm. Die schafft es immer wieder, großen Hits, Klassikern ein völlig neues Gewand zu geben mit ihrer wunderbaren Stimme. Deshalb ist sie auch Stammgast hier bei uns auf Ella. Vielen Dank, Lisa Bassange. Und wir werden noch aktueller. Jared Lawson, If We

Ja, es ist wirklich der Wahnsinn. 1961. Die Menschen, die da geboren wurden, oder allemal die sind es längst in Rente, also die Menschen, die das noch bewusst gehört haben und sich vielleicht sogar daran erinnern, dass sie das zum ersten Mal gehört haben, das ist lange, lange her. Aber es gibt Musik, die wird einfach nie wirklich alt. Und dazu gehört der Titel, der sagt es eigentlich auch. Das Beste kommt noch. The best is yet to come. Und das waren Nancy Wilson gemeinsam mit Robert Norberg. Also, ein wunderbarer Titel, ein Klassiker, der niemals alt wird. Und Klassiker ist jetzt ein ganz wunderbares Stichwort, denn wir erinnern an frühere Zeiten, wobei das ist richtig junge Musik im Vergleich zu dem, was wir vorher gehört haben. Das sind nämlich schon die späten 80er Jahre. Und er ist auch wieder so ein Genie, der wunderbare Miles Davis. Und er besingt Tutu auf Ella.

Es ist Zeit, mich zu verabschieden, liebe Freunde, zumindest für heute. Wir hören uns ja wieder morgen um 18 Uhr. Am Montag, die Ersten haben sich schon zum Fußball verabschiedet. Gruß nach Leverkusen und nach Leipzig, die spielen bereits gegeneinander. Dann später noch Schalke, Gruß ins Ruhrgebiet, Elversberg, Paderborn, Hoffenheim. Ihr spielt heute, wir in Berlin haben es schon hinter uns und ihr habt es jetzt auch hinter euch. Ich wünsche euch einen wunderbaren Sonntagnachmittag. Das ganze Team von Ella, auch die Musikredaktion, mein Dank an die Kolleginnen und Kollegen. Wir verabschieden uns. Nein, wir verabschieden uns nicht, denn die Musik, die bekommt ihr hier bei Ella rund um die Uhr. Jazz, Soul, Blues, Swing, Gospel, Bossa Nova, alles was dazugehört. All das, was wir in den letzten 4 Stunden hatten und was wir morgen wieder haben werden. Und es geht morgen früh los. Und wie gesagt, wir hören uns um 18 Uhr morgen am Morgen.

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1: Ich bin Selke Reich. Die Abgeordnetenhauswahl in Berlin läuft bisher weitgehend ruhig. Größere Zwischenfälle gab es laut Landeswahlleiter Bröchler bislang nicht.
2: In der Nacht waren allerdings mehrere Wahllokale beschmiert oder beschädigt worden. Insgesamt sind rund 2,5 Millionen Berliner zur Wahl des Abgeordnetenhauses aufgerufen. Gleichzeitig werden die 12 Bezirksverordnetenversammlungen neu gewählt. Erstmals dürfen auch 16- und 17-Jährige bei der Abgeordnetenhauswahl ihre Stimme abgeben. Die Wahllokale schließen um 18 Uhr. Noah Ulrich, Redaktion.
1: In Mecklenburg-Vorpommern hat Ministerpräsidentin Schwesig bei der Landtagswahl ihre Stimme abgegeben. Die SPD-Spitzenkandidatin wählte in Schwerin. Dort tritt sie in ihrem Wahlkreis direkt gegen AfD-Spitzenkandidat Holm an. Insgesamt sind rund 1,3 Millionen Menschen zur Wahl aufgerufen. Mehr als 1600 Wahllokale sind geöffnet. Der Wahltag verläuft bisher dort ebenfalls ruhig. Deutschland stellt erstmals seit mehr als 20 Jahren wieder den Vorsitzenden des NATO-Militärausschusses. Bundeswehr-Generalinspekteur Breuer wurde von den Militärchefs der 32 NATO-Staaten gewählt. Breuer soll den Posten im Juli kommenden Jahres übernehmen. Als Vorsitzender ist er der wichtigste militärische Berater des NATO-Generalsekretärs. Wer Breuer als Generalinspekteur der Bundeswehr nachfolgt, steht noch nicht fest. Das iranische Militär warnt die USA vor neuen Angriffen auf das Land. Sollten die USA erneut angreifen, droht der Iran mit Angriffen auf amerikanische Stützpunkte und Interessen in der Region. Auch Länder, die einen US-Angriff unterstützen, könnten ins Visier geraten. Hintergrund sind unbestätigte Berichte über mögliche Vorbereitungen für weitere Angriffe auf den Iran. Im Westjordanland sind bei mehreren Vorfällen Menschen getötet und verletzt worden. Israelische Soldaten erschossen einen Palästinenser, der sie laut Militär mit einem Auto rammen wollte. Außerdem wurde ein Israeli von einem bislang unbekannten Angreifer erschossen. Bei einem Angriff israelischer Siedler wurden laut palästinensischen Berichten 2 Palästinenser verletzt. Die aktuellen Temperaturen in Berlin-Mitte am Alex und am Funkturm 20 Grad, genauso in Potsdam am Stadtschloss. In den kommenden Stunden klingen letzte Schauer rasch ab und die Wolken lockern auf. Über die Nacht ziehen von Nordwesten her wieder dichtere Wolkenfelder mit einzelnen Schauern auf, bei Tiefstwerten von 12 bis 10 Grad. Morgen ist es zunächst stark bewölkt mit von Nord nach Süd durchziehenden Schauern. Später gibt es einen Mix aus Sonne und Wolken und es bleibt meist trocken bei Höchstwerten von 17 bis 19 Grad.
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0: Kindheit in Rumänien, mit 13 dann 1980 nach Deutschland. Die Schauspielerin Christa Birkner ist mein Gast. Wir kennen sie aus Krimis wie Soko Leipzig, der ARD-Serie Sturm der Liebe oder dem Theater. Herzlich willkommen.
1: Einen wunderschönen guten Tag.
0: Wie sind Sie denn heute zu mir gekommen?
1: Also, ich bin fast in die falsche Straße gefahren. Es gibt nämlich zwei...
0: Ach, Sie sind gefahren?
1: Genau, ich bin gefahren mit der U-Bahn.
0: Ach so, weil ich gehört habe, Christa ist so viel am Laufen.
1: Das stimmt.
0: Sie macht meist die 10 Kilometer.
1: Ja, das stimmt, das mache ich fast täglich. Also, wenn ich jetzt immer zu Fuß laufe, ich höre Meditation, mache mir eine Meditationsmusik an und ich höre sehr oft Joe Dispenza.
0: Okay.
1: Der hat mich ziemlich gerettet vor ein paar Jahren.
0: Gerettet wovor?
1: Ich wusste nicht, wo es hinlaufen soll, also wo mein Weg weitergeht. Meine Mutter war gestorben, die ist ziemlich früh gestorben an einem Gehirntumor und in mir ist die Welt zusammengebrochen, weil wir waren sehr, sehr eng. Mhm. Und da habe ich zufällig diese Meditation für mich entdeckt und ich war in Basel, da war Joe Dispenza, so 3 Tage Meditation. Ich wollte erstmal gar nicht hin, aber meine Schwägerin hat mich überzeugt.
0: Ja, so ein Guru, ja.
1: Ja, ist ein bisschen wie ein Guru und ich dachte auch, also das mag ich nicht und was soll das, und wir sind alle eins oder ich weiß nicht. Und es hat mich total abgefangen. Das war so toll. Und seitdem, ich habe mir eine Meditation da auch aufgenommen. Das darf man gar nicht sagen, das war nämlich verboten.
0: Es verjährt.
1: Ja, es verjährt, stimmt. Und diese Meditation höre ich fast jeden Tag.
0: Und wenn man so einen Strich drunter zieht, würden Sie sagen, da steht, ich bin glücklich?
1: Ja, definitiv. Also ich kann sagen, ich bin glücklich mit das, was ich habe, wie ich bin, was ich bin. Auch ich hatte so viel Glück, dass ich auch diese Serie spielen konnte, die Sophia Wagner in Sturm der Liebe. Mhm. In meinem Alter, wo man wirklich keine Rollen mehr bekommt, schon gar nicht im Fernsehen, schon gar nicht, wenn man im Fernsehen etabliert ist. Wo viele mich fragen, du bist so ein ganz anderer Mensch. Wie machst du das, dass du so eiskalt bist und so berechnend? Und ich kann nur sagen, ja, das ist Schauspiel. Und das holt mich dann auch immer ab, wenn ich die Chance habe, etwas spielen zu dürfen, was ich nicht bin.
0: Es gibt ja Leute, die sagen, in jedem Schauspieler, in jedem Schauspiel steckt auch ein Stück der Person. Also die Tiefe, das Fiese, das Geheimnisvolle.
1: Unbedingt.
0: Also das ist auch ein Stück weit in Ihnen.
1: Das dürfte in mir drin sein, aber nicht in dem, was ich lebe. Mhm. Wahrscheinlich aber in dem, was ich nicht auslebe. Ja. Oder weil ich mir sowas gar nicht vorstellen könnte. Aber das macht das Spielen auch so spannend.
0: Sturm der Liebe, Schauspielerin Christa Birkner.

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0: Wagner in Chefsache Macher im Gespräch. Schauen wir ganz kurz zurück auf ihre Kindheit in Rumänien, aufgewachsen in Neumarkt am Mireș, heißt das, in Siebenbürgen.
1: So ist das, ja.
0: Eine Kind bis zum 13. Lebensjahr haben sie dort gelebt. Ich habe mal nachgeschaut, eine Stadt, eine kleine Stadt, aber die einen großen Flughafen hat, ein Internet. Es gibt sogar Direktflüge nach London oder nach Dortmund oder nach Antalya.
1: Ach wirklich, das wusste ich gar nicht.
0: Oder nach Memmingen.
1: Also nach Memmingen, ja, leider ist Memmingen zu weit weg für mich.
0: Eine Kindheit in Siebenbürgen in Rumänien, Mama Ungarin, Papa deutschstämmig, sie sind dreisprachig aufgewachsen.
1: Genau.
0: War Theater, Schauspiel immer Ihr Traum?
1: Ja, Schauspiel war immer mein Traum. Ich habe mit 6 Jahren gesagt, ich werde Schauspielerin.
0: Krass, woher kam das?
1: Ich weiß es nicht, das ist in einem drin. Mhm. Wir waren sehr viel im Puppentheater damals. In Rumänien wurde sehr viel, also wir waren mit dem Kindergarten im Puppentheater erst x-mal. Und ich saß immer in der ersten Reihe und bin fast wirklich reingekrochen in die Puppen. Es hat mich so fasziniert. Die verschiedenen Sprachen, diese Stimmen, die Figuren. Ich habe diese Welt geliebt. Und dann waren wir auch sehr oft im Kindertheater. Und das war für mich, und was ich damals entdeckt habe, da war ich, glaube ich, 6 in der ersten Klasse, waren wir im Theater. Soacra cu trenu rorche, das war ein rumänisches Stück, Theaterstück, eine Theateraufführung. Und ich war, da habe ich das erste Mal entdeckt, dass im Theater, dass es so nach Bühne riecht. Geruch nach Bühne, nach dieser eigenen Welt. Und ich weiß, da war diese Soacra cu trenu rorche, das heißt die Schwiegermutter mit den 3 Schwiegertöchtern. Ich weiß gar nicht, was für ein Märchen das war. Aber ich werde die eine Szene, da sitzt die Schwiegermutter auf der Bühne mit den 3 Schwiegertöchtern und sie essen Maisbrei mit Milch. Und also ich fand das so faszinierend. Ich hätte mit auf die Bühne kriegen können und auch mitessen. Das hat mit dieser Welt, diese eigene Welt, war für mich immer schon ein Traum, was Traumhaftes, und das ist geblieben. Ja. Und ich werde nie vergessen, eine Klassenkameradin von damals hat mir erzählt, als der Klassenlehrer in der 5. Klasse uns fragte, was wollt ihr werden, bin ich aufgestanden und habe gesagt, ich werde Schauspielerin. Und alle waren so, was? Schauspielerin? Was soll das denn? Und diese Klassenkameradin hat mir gesagt, ich habe das schon vergessen, sie sind dann alle auch aufgestanden und gesagt, ich auch, ich auch, ja. Ich auch.
0: Die Schauspielerin Christa Birkner.

0: die Schauspielerin Sturm der Liebe, beispielsweise in Chefsache Macher im Gespräch. Die ersten Eindrücke in Deutschland haben sie geschildert und irgendwann haben sie beschlossen, aus diesem Kindheitstraum, ich möchte Schauspielerin werden, mit 6, hat die kleine Christa gesagt, ich möchte unbedingt auf die Bühne, haben sie dann gesagt, ich mache das zum Beruf, ab 1987 Schauspielausbildung. Und damals hatten sie, sie haben ja von dem Akzent, von dem Dialekt gesprochen, damals hatten sie noch ein Problem mit der Aussprache des R.
1: Woher wissen Sie das?
0: Ja, ich habe mich vorbereitet.
1: Sie haben sehr gut recherchiert. Wow. Ja, das stimmt. In Rumänien, das war, wir haben das R gerollt. Mhm. Warum, weiß ich nicht. Ich glaube, das ist einfach so. Und das hieß auch immer, man sagte mir später auch in Rumänien, wenn du dann Schauspielerin werden wirst, muss das R wirklich rollen. Rollen, das ist ganz wichtig für die Bühne, das gerollte R.
0: Ja.
1: Und ich war ganz stolz, dass ich das kann. Und dann war ich auf der Schauspielschule. Das war schon auch, man war von 1200 Bewerbern, wurden ja 8 genommen damals. Und ich habe mich gut vorbereitet und für die Aufnahmeprüfung. Ich wollte unbedingt nach Stuttgart und es hat auch geklappt. Mein damaliger Freund war an der Kunstakademie in Karlsruhe und dachte ich muss unbedingt nach Stuttgart, das ist am nächsten an Karlsruhe. Und so bin ich da auch gelandet und genommen worden.
0: Und das rollende R wurde Ihnen ausgetrieben?
1: Das wurde mir ausgetrieben. Wir hatten ja wirklich jeden Tag Stimmbildung.
0: Ja.
1: Das ist wirklich die klassische Ausbildung. Nach wie vor würde ich es jedem ans Herz legen. Also jeder wirklich, der Schauspielerin oder die Schauspielerin werden will, bitte auf eine Schauspielschule. Das ist wirklich sehr, sehr wichtig für die Sprache, für ein Sprachgefühl. Und das ist auch beim Film wichtig. Ich habe das R gerollt und habe wirklich jeden Tag diese Übungen gemacht für das Rachen-R.
0: Ja.
1: Ich habe so lange geübt, bis ich es eines Tages wirklich konnte. Und das war für mich wie ein Sechser im Lotto. Ich habe mich so gefreut. Ich habe den ganzen Tag wirklich nur mit diesem R bin ich rumgelaufen. Und ich dachte so, jetzt habe ich es geschafft. Jetzt kann ich Deutsch.
0: Kollegen sagen manchmal so über mich, du sprichst so ein hartes R. So Radio. Ja, ich finde das eigentlich ganz normal, ja, aber ich roll's ja nicht so radikal.
1: Ja, eben, ja. Ja, ich finde die Sprache mit das Wichtigste und ich finde die deutsche Sprache sowieso eines der schönsten Sprachen. Ich liebe die deutsche Sprache und
0: wenn gegendert wird?
1: Ja, naja, das ist nicht so meins, muss ich gestehen. Ich gender nicht so gerne.
0: SchauspielerInnen,
1: ja, ich finde, das muss nicht sein.
0: Mhm.
1: Ich finde, das macht's nicht aus, männlich, weiblich oder dass die Frauen jetzt mehr im Vordergrund rücken. Zum Beispiel wäre eine Bezahlung, dass die Frauen genauso viel verdienen wie Männer, viel wichtiger für mich als das Gendern. Aber okay, jeder kann machen, wie er will und das bleibt jedem überlassen. Ich wusste das zum Beispiel auch gar nicht, dass Frauen weniger verdienen. Ich dachte, das ist schon längst abgeschafft.
0: Die Schauspielerin Christa Birkner.

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4: Ich bin Selke Reich. Bei der Abgeordnetenhauswahl in Berlin zeichnet sich eine höhere Wahlbeteiligung ab. Bis 12 Uhr lag sie bei 27,9%.
5: Das sind 4,5 Prozentpunkte mehr als bei der Wahl 2023 zum gleichen Zeitpunkt. Besonders hoch war die Beteiligung bisher in Treptow-Köpenick, am niedrigsten in Mitte. Insgesamt sind rund 2,5 Millionen Menschen zur Wahl aufgerufen. Die Abstimmung läuft bisher ruhig. Die Wahllokale sind noch bis 18 Uhr geöffnet. Timo Wiesner, Redaktion.
4: In Mecklenburg-Vorpommern gehen heute deutlich mehr Menschen zur Wahl als vor 5 Jahren. Bis 14 Uhr hatten bereits 40,7% der rund 1,3 Millionen Wahlberechtigten abgestimmt. 2021 waren es zu diesem Zeitpunkt 32,5%. Gewählt werden kann noch bis 18 Uhr. Danach beginnt die Auszählung. Dänemarks Regierungschefin Frederiksen hält sich mit Details zum geplanten Grönland-Abkommen mit den USA weiter zurück. Sie will erst darüber sprechen, wenn die Vereinbarung unterschrieben ist. Dänemark, Grönland und die USA hatten am Freitag einen Durchbruch in dem monatelangen Streit verkündet. Das Abkommen soll voraussichtlich in der kommenden Woche unterzeichnet werden. Mehrere arabische Staaten haben die Angriffe der Houthi-Miliz auf die saudi-arabische Hauptstadt Riad verurteilt. Ägypten, Jordanien und Kuwait sicherten Saudi-Arabien ihre Unterstützung zu. Die Houthi hatten Riad gestern mit Raketen und Drohnen angegriffen. Nahe dem Flughafen geriet dabei ein Öltank in Brand. Die USA warnen vor einer weiteren Eskalation des Konflikts und raten von Reisen in die Region ab. In Russland geht heute die dreitägige Parlamentswahl zu Ende. Überschattet wird die Abstimmung von massiven ukrainischen Drohnenangriffen auf Moskau und das Umland. Russische Behörden melden mehrere Tote und Verletzte. Eine Ölraffinerie in Moskau wurde getroffen. Mehr als 110 Millionen Menschen waren zur Wahl aufgerufen. Auch in den von Russland kontrollierten Gebieten der Ukraine wird abgestimmt. Die aktuellen Temperaturen in Berlin-Mitte am Alex und am Funkturm 19 Grad, genauso in Potsdam im holländischen Viertel. In den kommenden Stunden klingen letzte Schauer rasch ab und die Wolken lockern auf. Über die Nacht ziehen von Nordwesten her wieder dichtere Wolkenfelder mit einzelnen Schauern auf, bei Tiefstwerten von 12 bis 10 Grad. Morgen ist es zunächst stark bewölkt mit von Nord nach Süd durchziehenden Schauern. Später gibt es einen Mix aus Sonne und Wolken und es bleibt meist trocken bei Höchstwerten von 17 bis 19 Grad.
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0: Chefsache, Macher im Gespräch. Als wir uns hier gerade kennengelernt haben, haben Sie gesagt, meine Güte, ich habe ein Problem mit Namen. Ich sagte, ich heiße Oliver, Sie wahrscheinlich Christa. Und wie äußert sich das bei Ihnen, weil Sie sich so, also weil Sie das so aktiv auch gesagt haben?
1: Es ist wirklich ein Leidensweg. Ich weiß nicht, woran das liegt, dass ich mir Namen nicht merken kann. Mhm. Ich habe denen vorhin schon erzählt, ich bin sogar zum Arzt gegangen. Ich habe sogar einen Arzt besucht.
0: Was fehlt mir?
1: Was fehlt mir? Habe ich hier schon Alzheimer mit 20, 30? Und dieser Arztbesuch, der hat mir damals ziemlich beruhigt, aber ich glaube nicht, dass es wirklich stimmt, was er gesagt hat. Es liegt daran, dass meine Muttersprache Ungarisch ist.
0: Ja.
1: Und das stimmt allerdings, eine Sache stimmt, ungarische Namen kann ich mir merken, aber nicht alle anderen nicht. Und ich weiß nicht, woran das liegt, und es ist wirklich eine Qual, weil viele denken, das ist unhöflich, dass man sich jemanden nicht merkt oder den Namen, aber es ist nicht unhöflich, ich weiß nur nicht, was es ist.
0: Wie machen Sie das denn, Sie spielen jetzt mit jemandem beispielsweise bei Sturm der Liebe?
1: Ja.
0: Und dann stellen Sie fest, oh scheiße, ich habe den Namen von dem Kerl vergessen.
1: Das stimmt. Aber was ich mir immer merke, ist der Filmname. Also ich merke mir immer die Filmnamen. Ich spiele ja mit den Leuten zusammen und ich merke mir immer nur die Filmnamen. Das ist wie ein Text, weil ich spreche es ja immer mit dem Filmnamen an, 12 Stunden am Tag. Und ich merke mir immer die Filmnamen. Und zu Hause auch meine Tochter, ja Mama, ja du sagst ja immer nur den Filmnamen. Sag ich, ja, weil mir fällt der andere Name gar nicht ein gerade.
0: Ja.
1: Und ich merke mir die Filmnamen, auch im Theater.
0: Ach krass, und wenn man jetzt ein halbes Jahr später fragt, mit wem hast du denn da gespielt, dann sagen
1: Filmname.
0: Sie...
1: Mir fällt nur der Filmname ein. Und ich muss dann nachdenken, ich muss dann natürlich auch in meinem Handy gucken, weil ich habe die ganzen Namen natürlich da gespeichert. Ich schreibe ja SMS, ich schicke ja WhatsApp-Nachrichten. Und da scroll ich so lange, bis ich den Namen, ach so, ja, okay. Oh, jetzt nenne ich keine Beispiele.
0: Aber wenn Sie bei jemandem wie Dieter Hallervorden zum Beispiel spielen, da wissen Sie dann schon, Dieter Hallervorden ist Dieter Hallervorden.
1: Ja, natürlich. Dieter Hallervorden, den Namen, ja. Und zwar mein Zwillingsbruder ist auch Dieter.
0: Okay.
1: Eine kleine Eselsbruder. Nein, Dieter Hallervorden merke ich mir wirklich. Also das ist auch nicht nur, weil es ein großartiger Schauspieler ist, auch ein großartiger Mensch und Theatermacher. Und ich freue mich immer, wenn ich bei ihm Theater spielen kann. Und er ist ja auch, der hat ja auch diese gleiche Leidenschaft, wie Peimann sie auch immer hatte oder wie ich sie.
0: Fanatischer Theatermann.
1: Genau. Und das ist wichtig und das merkt man bei ihm. Also Theater ist sein Leben und Schauspiel. Und ich meine, er hat so ein Theater aufgebaut, er hat sein ganzes Leben, also sehr viel Geld investiert ins Schlossparktheater. Und wer macht das schon heutzutage?
0: Die Schauspielerin Christa Birkner.

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0: Schauspielerin Christa Birkner in Chefsache, Macher im Gespräch. Jetzt hat ja jeder so irgendwelche körperlichen Dinge, die einem nicht gefallen. Und Sie haben mal in einem Interview gesagt, Tränensäcke sind mein
1: Markenzeichen. Ach so, oh ja, stimmt. Ja, stimmt. Ui, die habe ich schon vergessen. Sehen Sie? So sehr akzeptiere ich mich mittlerweile. Ja, das stimmt, weil ich merke es jetzt, wir haben ja bei Sturm der Liebe jetzt nicht viel Zeit gehabt, das Licht so zu positionieren. Wir haben ja 25 Minuten, vor allem im Studiodreh, da ist das Licht wirklich nicht perfekt. Und da werden alle Makel im Gesicht sehr schnell sichtbar. Und da sieht man die Tränensäcke. Und wie gesagt, bei 12-Stunden-Drehs, man hat gar nicht Zeit, sich so zu erholen, dass man am nächsten Tag, da wird man um 7 Uhr wieder abgeholt. Und die Tränensäcke sind nun, boah, das ist so ein furchtbares Wort, oder? Das hat so mit Tränen und mit Sack.
0: Gibt es ein schöneres, also zum Beispiel, wenn Frauen so sagen, ich habe ein Problem mit Falten an den Augen, dann sage ich immer, das sind keine Falten, das sind Sonnenstrahlen.
1: Ja, genau. Aber ja, das sind aber die Tränensäcke, das ist ja was anderes, diese als Sonnenstrahlen, das ist so zum Beispiel, würde ich so sagen, die untergehende Sonne.
0: Ja.
1: Ja, die sind mittlerweile akzeptiere ich sie und ich habe gelernt, sie sind nun, sie gehören zu mir und ich werde einen Teufel tun, die wegzuspritzen oder irgendwas zu machen. Ich bin sowieso ein Gegner von diesen ganzen Botox und Hype, weil Botox, ich sehe das an allen Ecken und Enden, gerade beim Film, nimmt dir die Ausstrahlung, nimmt dir deine, also das, was du bist, weg.
0: Die Mimik.
1: Die Mimik.
0: Und gerade beim Film sind es, glaube ich, also die kleinen Bewegungen im Gesicht, die man spielt.
1: Und ich finde das so wichtig, dass das bleibt. Dass man auch einen Unterschied sieht, ist sie jetzt nun traurig oder ist sie fröhlich? Weil die Augen, wenn du das nicht mehr bewegen kannst und weinst, weil du traurig, man kann ja auch vor Glück oder vor Freude weinen oder weil man eben gerade irgendwie die Welt in sich zusammenbricht, weil man so unglaublich traurig ist. Und den Unterschied sollte man schon merken. Und ich sehe das überall, ich sehe, oh Gott, in Amerika ist sowieso schlimm genug, dass man nur noch, das wird so zu einer Maske.
0: Optimiert, das wird zum optimiert. Ne?
1: Und es sehen alle gleich aus.
0: Ja.
1: Es sehen alle gleich aus und es wird so eine Fratze, so eine Maske. Und das ist unglaublich traurig, weil ich glaube, das macht die Menschen aus, dass jeder einmalig ist und besonders. Und wenn das verloren geht, ist es sehr, sehr schade.
0: Bleiben Sie, wie Sie sind.
1: Das tue ich.
0: Die Schauspielerin Christa Birkner in Chefsache, Macher im Gespräch.

0: Chefsache, Macher im Gespräch, Schauspielerin, ganz bekannt geworden in der ARD-Serie Sturm der Liebe. Liebe Frau Birkner, ich habe noch ein paar Halbsätze, die Sie vervollständigen dürfen.
1: Wow.
0: Mal gucken, was rauskommt. Den Fernseher schalte ich immer ein, wenn
1: Sturm der Liebe kommt.
0: Meine größte Niederlage.
1: Persönliche Niederlage wüsste ich jetzt nicht.
0: Meine Schwäche ist.
1: Ich liebe Süßes.
0: Ja.
1: Oh, also ich liebe Kuchen. Ich habe jetzt angefangen, weniger Kuchen zu essen. Hm. Also nicht täglich, sondern jeden zweiten Tag.
0: Aber Kuchen, also ich esse auch sehr gerne Kuchen. Das liegt aber daran, weil mein Körper kann keinen Kuchen produzieren. Also muss ich ihn von außen zuführen.
1: Unbedingt.
0: Ja. Unbedingt. Und letzter Halbsatz. Meine Geburtsstadt. Das ist Neumarkt am Mireș. Und wie heißt das auf Rumänisch?
1: Also Târgu Mureș auf Rumänisch und Maroșvașarei auf Ungarisch. Ist eine wunderschöne Stadt.
0: Neumarkt am Mireș hat einen Flughafen sogar. Wissen Sie, wie der heißt?
1: Nein.
0: Das ist der Transylvania Airport.
1: Oh, okay.
0: Transylvanien. Genau, Transylvanien.
1: Ja. Aber ich muss Ihnen sagen, was mir, apropos Transylvanien, was ich nicht wusste, ich bin ja mit 13 nach Lörrach und wir kamen da aufs Gymnasium in die Schule und alle, Dracula und Dracula.
0: Den kannten Sie gar nicht, den
1: Grafen. Kannte ich gar nicht.
0: Ja.
1: Ich wusste gar nicht, was es sein soll oder Vampir.
0: Ja.
1: Uns war das total fremd. Ich habe gesagt, Dracula, wer ist das?
0: Vampir in Rumänien war Ceaușescu.
1: Ne? Genau, das war für uns der Vampir. Aber ich wusste gar nicht, dass es diesen Roman gibt, dass es Vampire gibt, dass die aus Transsilvanien kommen sollen. Also das war für uns sehr fremd. Mhm. Mittlerweile gibt es da auch Schlösser und alles wurde schön für die Touristen aufgebaut, damit die kommen. Ich wusste gar nicht, was Vampir ist.
0: Sturm, der liebe Schauspielerin Christa Birkner, danke für die Einblicke in ihr Leben, in ihr Denken, in ihr Fühlen und alles Gute.
1: Von Herzen gern und vielen Dank für die Einladung.

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1: Ich bin Selke Rech. In Berlin sind die Wahllokale bei der Abgeordnetenhauswahl geschlossen. Rund 2,5 Millionen Menschen waren aufgerufen, über die Zusammensetzung des Landesparlaments zu entscheiden.
2: Am Mittag lag die Wahlbeteiligung bei 27,9% und damit deutlich höher als bei der Wahl 2023 zum gleichen Zeitpunkt. Gleichzeitig wurden die 12 Bezirksverordnetenversammlungen neu gewählt. Erstmals durften auch 16- und 17-Jährige bei der Abgeordnetenhauswahl mitmachen. Jetzt werden die Stimmen ausgezählt. Timo Wiesner, Redaktion.
1: Auch in Mecklenburg-Vorpommern ist die Landtagswahl beendet. Schon am Nachmittag hat es sich eine deutlich höhere Wahlbeteiligung als vor 5 Jahren gezeigt. Rund 1,3 Millionen Menschen konnten über den neuen Landtag entscheiden. Auch hier beginnt jetzt die Auszählung der Stimmen. Dänemarks Regierungschefin Frederiksen hält sich mit Details zum geplanten Grönland-Abkommen mit den USA weiter zurück. Sie will erst darüber sprechen, wenn die Vereinbarung unterschrieben ist. Dänemark, Grönland und die USA hatten am Freitag einen Durchbruch in dem monatelangen Streit verkündet. Das Abkommen soll voraussichtlich in der kommenden Woche unterzeichnet werden. Mehrere arabische Staaten haben die Angriffe der Houthi-Miliz auf die saudi-arabische Hauptstadt Riad verurteilt. Ägypten, Jordanien und Kuwait sicherten Saudi-Arabien ihre Unterstützung zu. Die Houthi hatten Riad gestern mit Raketen und Drohnen angegriffen. Nahe dem Flughafen geriet dabei ein Öltank in Brand. Die USA warnen vor einer weiteren Eskalation des Konflikts und raten von Reisen in die Region ab. In Russland geht heute die 3-tägige Parlamentswahl zu Ende. Überschattet wird die Abstimmung von massiven ukrainischen Drohnenangriffen auf Moskau und das Umland. Russische Behörden melden mehrere Tote und Verletzte. Eine Ölraffinerie in Moskau wurde getroffen. Mehr als 110 Millionen Menschen waren zur Wahl aufgerufen. Auch in den von Russland kontrollierten Gebieten der Ukraine wird abgestimmt. Das aktuelle Ergebnis der ersten Fußball-Bundesliga. Bayer Leverkusen gegen RB Leipzig 2:0. Die aktuellen Temperaturen in Berlin-Mitte am Alex und am Funkturm 19 Grad, genauso in Potsdam im holländischen Viertel. In den kommenden Stunden klingen letzte Schauer rasch ab und die Wolken lockern auf. Über die Nacht ziehen von Nordwesten her wieder dichtere Wolkenfelder mit einzelnen Schauern auf, bei Tiefstwerten von 12 bis 10 Grad. Morgen ist es zunächst stark bewölkt mit von Nord nach Süd durchziehenden Schauern. Später gibt es einen Mix aus Sonne und Wolken und es bleibt meist trocken bei Höchstwerten von 17 bis 19 Grad.
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1: Hallo zusammen, schönen Sonntagabend und herzlich willkommen zu unserer Geburtstagssause hier auf Ella. Ich bin Erik Sommer, keine Sorge, ich bin weder Gastgeber noch Geburtstagskind. Ich sag nur schnell was, bevor gleich die Party hier richtig losgeht bei Ella live in Konzert. Ihr wisst ja, jeden Sonntagabend präsentieren wir euch hier ein legendäres Live-Konzert der Jazz-, Soul- und Blues-Geschichte oder ein ganz besonderes Album aus der Jazz-, Soul- und Blues-Geschichte. Und das machen wir heute und zwar zu Ehren des Geburtstagskindes, zu Ehren von Julian, genannt Cannonball Adderley, der am vergangenen Dienstag 98 Jahre alt geworden wäre. Und wir feiern ihn jetzt, diesen unglaublich einflussreichen Altsaxophonisten. Cannonball Adderley kam ursprünglich aus Florida. Da war er auch als Musiklehrer tätig an der Highschool und ist dann irgendwann nach New York gegangen, um dort weiter zu studieren. Hat da allerdings einen Fehler gemacht und der war entscheidend. Also merkt euch das, wenn ihr mal nach New York zieht, macht bloß nicht den Fehler, an einem der ersten Abende in der Stadt zu einer Jam-Session zu gehen. Zumindest dann, wenn ihr das Talent von Cannonball Adderley habt. Er wurde nämlich bei dieser Jam-Session direkt entdeckt und als der ebenbürtige Nachfolger von Charlie Parker angesehen, der kurz zuvor verstorben war. Und zack, war der Traum aus von Cannonball Adderley, Musiklehrer in Florida zu bleiben. Er musste Jazzstar werden, der Ärmste. Und das wurde er auch. An der Seite von Miles Davis und John Coltrane und von Joe Zawinul, dem legendären Jazzpianisten und Komponisten. Oft haben sie gemeinsam Stücke von Zawinul aufgenommen. Und diese Stücke wurden dann vor einigen Jahren in einem Compilation-Album aufgenommen mit dem schönen Titel Adderley Plays Zawinul, was einer gewissen Logik folgt. Und genau dieses Album präsentieren wir euch jetzt hier bei Ella zum Geburtstag von Cannonball Adderley in dieser Stunde bei Ella Live in Concert. Adderley Plays Zawinul. Viel Spaß!

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Wahnsinn. Das waren sie also, die Dr. HC, Honoris Causa, Joe Savinul und Cannonball Adderley, eben mit dieser Joe Savinul-Komposition Dr. Honoris Causa, Dr. Ehren, der Ehrenhalber. Im Übrigen, dieses Stück hat Joe Savinul dem Ehrendoktor Herbie Hancock gewidmet, ein großes Vorbild von Joe Savinul. Und das war sie auch gleichzeitig, unsere kleine Geburtstagsfeier für Cannonball Adderley, den Ausnahme-Jazz-Saxophonisten, der am vergangenen Dienstag 98 Jahre alt geworden wäre. Vielen Dank, dass ihr mitgefeiert habt. Ihr könnt euch jetzt auf dem Rausweg noch schnell irgendwie euren Partyhut absetzen und das Goodiebag mitnehmen. Was ist drin? Ich weiß es nicht. Findet es selber heraus. Habt noch einen schönen Sonntagabend und morgen früh, wenn Gott will, wirst du wieder geweckt. Macht's gut. Hier ist Erik Sommer. Mach jetzt auch Feierabend. Tschüss.

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1: Ich bin Selke Reich. Bei der Abgeordnetenhauswahl in Berlin zeichnet sich ein deutlicher Erfolg für die Linke ab. Laut der ersten Hochrechnung kommt die Partei auf 24,8% und liegt damit vor der CDU mit 20%. Die Spitzenkandidatin der Linken, Ehralp, zeigte sich am Abend begeistert.
2: In unserer Stadt hat die Liebe und die Gerechtigkeit über den Hass gewonnen. Das haben wir heute alle gemeinsam gezeigt und dieses Signal geht raus in die Welt.
1: Drittstärkste Kraft ist die AfD mit 15,7%, gefolgt von den Grünen mit 15 und der SPD mit 12%. Wer künftig in Berlin regiert, ist noch offen. Voraussichtlich werden dafür 3 Parteien benötigt. Ministerpräsidentin Schwesig hat die Aufholjagd ihrer SPD bei der Landtagswahl in Mecklenburg-Vorpommern gefeiert. Die Partei kommt in der ersten Hochrechnung auf 35,6%. Damit liegt sie nur knapp hinter der AfD mit 37,1%. Schwesig zeigte sich am Abend entsprechend erleichtert.
3: Und wir haben diesen Kampf angenommen. Was für eine Aufholjagd. Vielen Dank.
1: Ob die SPD ihre bisherige Regierung mit der Linken fortsetzen kann, ist noch offen. Möglicherweise braucht Schwesig dafür einen weiteren Partner. Bundeskanzler Merz will trotz der schlechten Wahlergebnisse der CDU an seinem Reformkurs festhalten. Das Ergebnis seiner Partei in Mecklenburg-Vorpommern mit 5,4% bezeichnete er als Desaster. Deutschland stecke wirtschaftlich in einem tiefen Umbruch. Gleichzeitig sei der Staat zu kompliziert geworden. Deshalb seien weitere Reformen nötig, auch wenn diese nicht einfach würden. Merz machte deutlich, dass er jetzt handeln will.
4: Was jetzt zu tun ist, erfordert Rückgrat, Standhaftigkeit und Geduld. Ich werde das aufbringen, als Parteivorsitzender der CDU und vor allem als Bundeskanzler unseres Landes.
1: Mehrere arabische Staaten haben die Angriffe der Houthi-Miliz auf die saudi-arabische Hauptstadt Riad verurteilt. Ägypten, Jordanien und Kuwait sicherten Saudi-Arabien ihre Unterstützung zu. Die Houthi hatten Riad gestern mit Raketen und Drohnen angegriffen. Nahe dem Flughafen geriet dabei ein Öltank in Brand. Die USA warnen vor einer weiteren Eskalation des Konflikts und raten von Reisen in die Region ab. Das aktuelle Ergebnis der ersten Fußball-Bundesliga. Bayer Leverkusen gegen RB Leipzig 2:0. Die aktuellen Temperaturen in Berlin-Mitte am Alex und am Funkturm 16 Grad, genauso in Potsdam am Stadtschloss. In den kommenden Stunden klingen letzte Schauer rasch ab und die Wolken lockern auf. Über die Nacht ziehen von Nordwesten her wieder dichtere Wolkenfelder mit einzelnen Schauern auf, bei Tiefstwerten von 12 bis 10 Grad. Morgen ist es zunächst stark bewölkt mit von Nord nach Süd durchziehenden Schauern. Später gibt es einen Mix aus Sonne und Wolken und es bleibt meist trocken bei Höchstwerten von 17 bis 19 Grad.
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1: Ich bin Selke Reich. Bei den Wahlen in Mecklenburg-Vorpommern und Berlin gibt es deutliche Verschiebungen. In beiden Bundesländern verlieren die bisherigen Regierungsparteien deutlich an Zustimmung.
2: In Mecklenburg-Vorpommern liegt die AfD in der aktuellen ARD-Hochrechnung mit 37,7% knapp vor der SPD von Ministerpräsidentin Schwesig mit rund 35,5%. Die CDU stürzt auf 5,2% ab und muss um den Einzug in den Landtag bangen. In Berlin liegt dagegen die Linke klar vorn. Sie kommt auf 25,1% und hat ihr Ergebnis von 2023 damit ungefähr verdoppelt. Dahinter folgt die CDU mit 19,8%. AfD und Grüne kommen jeweils auf rund 15%, die SPD erreicht nur noch 12%. Noah Ulrich, Redaktion.
1: In beiden Bundesländern ist noch offen, welche Regierungsbündnisse am Ende zustande kommen. Nach den deutlichen Verlusten bei den Wahlen in Mecklenburg-Vorpommern und Berlin will Bundeskanzler Merz an seinem Reformkurs festhalten. Die notwendigen Veränderungen müssten kommen, sagte der CDU-Chef am Abend. SPD-Chef Klingbeil, dessen Partei mit der Union im Bund regiert, sieht dagegen auch Fehler bei der bisherigen Umsetzung der Reformen. Die Bundesregierung habe es nicht geschafft, den Menschen deutlich genug zu zeigen, was sich tatsächlich verändert.
3: Also ich nehme das sehr ernst und finde auch, dass wir demütig auf solche Ergebnisse gucken müssen und uns hinterfragen müssen, was können wir anders machen, was können wir besser machen. Das ist zumindest das, wie ich finde, wie man auf ein solches Wahlergebnis reagiert.
1: Klingbeil fordert damit, dass sich die Bundesregierung nach den Wahlergebnissen kritisch mit ihrem bisherigen Kurs auseinandersetzt. Im Jemen gehen die schweren Kämpfe zwischen der Houthi-Miliz und den Truppen der Regierung weiter. Im Westen des Landes konnten Regierungstruppen mehrere Gebiete von den Houthi zurückerobern. Einen größeren Durchbruch gibt es bislang aber auf keiner Seite. Auch rund um die wichtige Meerenge Bab al-Mandab wird weiter gekämpft. Von dort können die Houthi-Handelsschiffe im Roten Meer angreifen. Saudi-Arabien soll außerdem erneut Ziele im Jemen angegriffen haben. Das Land unterstützt die jemenitische Regierung. Die aktuellen Ergebnisse der ersten Fußball-Bundesliga. Bayer Leverkusen gegen RB Leipzig 2:0 und Schalke 04 gegen die SV Elversberg 0:0. Die aktuellen Temperaturen in Berlin-Mitte am Alex und am Funkturm 16 Grad, genauso in Potsdam am Stadtschloss. In den kommenden Stunden klingen letzte Schauer rasch ab und die Wolken lockern auf. Über die Nacht ziehen von Nordwesten her wieder dichtere Wolkenfelder mit einzelnen Schauern auf, bei Tiefstwerten von 12 bis 10 Grad. Morgen ist es zunächst stark bewölkt mit von Nord nach Süd durchziehenden Schauern. Später gibt es einen Mix aus Sonne und Wolken und es bleibt meist trocken, bei Höchstwerten von 17 bis 19 Grad.
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